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1: Mit Michael Schäder. Beim Tierschutzgesetz gelten seit letzter Woche neue Regeln. Wer sich erstmals einen Hund, einen Papagei, Reptilien oder Amphibien zulegen will, braucht einen sogenannten Sachkundenachweis. Der große Run auf die Kurse hat bis jetzt aber nicht eingesetzt. Das liegt zum Teil auch daran, dass manche Kurse, etwa in Vorarlberg, noch gar nicht angeboten werden. Je nach Länge und Dauer kosten die Kurse jedenfalls zwischen 40 und 80 Euro. Seit dem 1. Juli sind Grundnahrungsmittel billiger geworden, weil die Regierung die Mehrwertsteuer um die Hälfte gesenkt hat. Und das wird weitgehend auch an die Konsumenten weitergegeben, wie eine erste Schnellanalyse der österreichischen Nationalbank zeigt. Durch die Steuersenkung wird die Nahrungsmittel- und Gesamtinflation laut Nationalbank zumindest vorübergehend etwas gedämpft. Die Gletscherstraße im Tiroler Kaunertal soll nach den Murenabgängen ab heute wieder befahrbar sein. Der Kaunertaler Bürgermeister geht davon aus, dass sie im Laufe des Tages freigegeben wird. Auch das Stromnetz in der Region ist wiederhergestellt. Vor einer Woche haben mehrere Muren die Straße verlegt und schwer beschädigt. Rund 250 Menschen waren daraufhin eingeschlossen und sind mit Hubschraubern ausgeflogen worden. Die USA sind bei der Fußball-WM raus. Der Gastgeber hat heute früh gegen Belgien ganz klar 1:4 verloren. Belgien spielt im Viertelfinale gegen Spanien, das Portugal am Abend mit einem Last-Minute-Tor mit 1:0 geschlagen hat.

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1: 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Die Raiders Tirol gegen Nordic Storm aus Dänemark. Diesen Samstag ab 18 Uhr im Innsbrucker Tivoli-Stadion. 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
4: Schönen guten Morgen. So, aufpassen. Beim Wetter zurzeit verkühlt man sich leicht, gell? Das Tirolwetter bei Live-Radio mit Lea Singer. Es wird heute Dienstag heiß, auch wenn schon ein paar Wolken mit dabei sind.
5: Am Nachmittag werden die Wolken dann noch etwas mehr. Es bläst aber auch der Wind und sollte damit trocken bleiben. Dazu steigen die Temperaturen auf über 30 Grad, bis zu 32 sind möglich. Jetzt aber noch herrlich zum Durchlüften. Aktuell 8 Grad in Seefeld, 14 sind es in Kirchdorf und Innsbruck.
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4: Heute aus dem Pitztal, Eva Hausberger.
5: Im Gemeindegebiet von St. Leonhard gibt es jetzt eine Ersatzstraße für die Pitztalstraße, die im Bereich der Weiler Heiralach und Eckenstall durch eine Moore zerstört worden ist. Die Ersatzstraße ist seit gestern Abend befahrbar. Damit kommen nun auch Reisebusse und Lkw wieder ins hintere Pitztal. Das war auf der bisherigen Umfahrung nicht möglich. Bis der zerstörte Straßenabschnitt neu gebaut ist, werden laut dem Land mehrere Monate vergehen.
4: Es ist 5:05.
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7: Mit Michael Schäder. Beim Tierschutzgesetz gibt es seit letzter Woche neue Regeln. Wer sich erstmals einen Hund, einen Papagei, Reptilien oder Amphibien zulegen will, braucht einen Sachkundenachweis. Damit gelten österreichweit erstmals einheitliche Vorgaben. Der große Run auf die nötigen Kurse hat bis jetzt noch nicht eingesetzt, sagt Katharina Gründl vom Tierschutz Achenoa in Graz.
8: Bis dato hält es sich noch in Grenzen, weil es ja noch eine Übergangsfrist geben wird. Also wir als Tierheime sind jetzt auch nicht genau informiert worden, bis jetzt noch nicht, wie wir damit umzugehen haben. Also sind wir dann verpflichtet, auch so einen Sachkundenachweis zu verlangen. Diese Regelungen wissen wir noch nicht und wir wissen auch nicht, wer genau die Sachkundekurse beziehungsweise auch dann diese zweistündige Praxiseinheit abnehmen wird.
7: Die Kurse kosten jedenfalls je nach Angebot zwischen 40 und 80 Euro. Der Nationalrat hat gestern einen Entschließungsantrag angenommen, der auf faire Wettbewerbsbedingungen beim Import und Export von Lebensmitteln abzielt. Gelingen soll das mit wirksamen Importkontrollen für Lebensmittel aus Drittstaaten. Der Fokus liegt dabei auf dem Abkommen der EU und den lateinamerikanischen Mercosur-Staaten und Agrarimporten aus der Ukraine. ÖVP, SPÖ, NEOS und FPÖ waren dafür, die Grünen dagegen. In einer angespannten internationalen Lage kommen die Staats- und Regierungschefs der NATO-Länder heute zu ihrem Gipfeltreffen in der türkischen Hauptstadt Ankara zusammen. Unter anderem geht es um weitere Milliardenhilfen für die Ukraine in ihrem Abwehrkampf gegen Russland. Im Zentrum des zweitägigen Treffens steht aber die Frage, ob die übrigen Verbündeten US-Präsident Donald Trump bei der Stange halten können. Da hat auch Donald Trumps Schützenhilfe im Vorfeld nichts genützt. Die USA sind bei der Fußball-WM raus. Der Gastgeber hat heute früh gegen Belgien ganz klar mit 1:4 verloren. Belgien spielt im Viertelfinale jetzt gegen Spanien, das Portugal am Abend mit einem Last-Minute-Tor mit 1:0 geschlagen hat.
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5: Da gibt es gute Nachrichten. Zur frühen Stunde kommt ihr noch ohne Verzögerungen durchs Land. Falls euch aber was auffällt, Staus und Blitzer, gern melden. 0512 20 80 85. Gute Fahrt.
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4: Guten Morgen. Dienstag, hi.
5: Heute wieder einiges los in den Tiroler Öffis. Dann die Schul- und Kindergarten-Kids sind noch unterwegs, haben lässige Ausflüge geplant. Ab nächster Woche kehrt dann Ruhe ein.
4: Euch einen guten Start jetzt mit der aktuellen von Taylor Swift, Opel Lights.

0: Servus, 5:05 Live-Radio, guten Morgen am 7.7.
1: So ein schönes Datum. Alles, alles Gute zum Geburtstag allen, wenn ihr heute feiert. Der Bergdoktor Hans Siegel, der wird heute zum Beispiel 57.
2: Ich wünsche allen Live-Radio-Hörern einen schönen Tag, Abend, Morgen, Vormittag, egal wann, bleibt bei Live-Radio, das ist der Knaller-Sender.
1: Yes.

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0: Auf geht's in einen traumhaften Dienstag mit Live-Radio 10 vor halb 7 haben wir's.
1: Guten Morgen.
0: Am Fernpass, da steht bald die nächste Demo an. Wann genau und warum die Sperre diesmal besonders viele Urlauber treffen wird, erfahrt ihr gleich im Tirol-Update um 5 vor halb 7.
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0: Schönen guten Morgen am Dienstag, 5 vor halb 7. Hier ist das Tirolwetter bei Live-Radio mit Lea Singer. Feinstes Ausflugswetter heute für die Kids in der letzten Schulwoche.
1: Insgesamt schön sonnig, aber nicht die pralle Sonne durchgehend. Auch ein paar Wolken ziehen durch und es bläst ein Lüfterl. Am Nachmittag werden Wolken und Wind mehr. Es sollte aber trocken bleiben. Außerdem wird es heiß, bis zu 32 Grad heute noch. Jetzt braucht es aber noch das dünne Jackele zum auf die Bushaltestelle starten. 10 Grad in Tannheim, 13 in Kössen und 14 jetzt in Innsbruck.
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0: Mit einer weiteren Thema auf der Fernverstraße, Eva Hausberger.
19: Nach der Sperre am 27. Juni ist auch für den 1. August noch eine geplant. Es wird wieder Versammlungen von Bürgerinitiativen geben an einem besonders staureichen Wochenende. Tirol-Reporterin Beate Lehner.
20: Anfang August beginnen die Ferien in den deutschen Bundesländern Bayern und Baden-Württemberg. Am Samstag, den 1. August, wird entsprechend besonders viel Verkehr erwartet. Die Versammlungen sind am 1. August in den Bereichen Reutte-Katzenberg und Nassereit-Rastland geplant, von 9.45 Uhr bis 12 Uhr. Auch die Handen-Joch-Straße wird in dieser Zeit gesperrt. Anrainer und Einsatzfahrzeuge können aber passieren. Für den Reiseverkehr gilt der Appell, Fernpassroute meiden und großräumig umfahren.
19: Gute Nachrichten heute für viele Autofahrer im Pitztal. Im Gemeindegebiet von St. Leonhard ist in den vergangenen Tagen eine Ersatzstraße gebaut worden und seit gestern Abend nun befahrbar. Die Pitztalstraße wurde im Bereich der Weiler Heierlach und Eckenstall ja vor einer Woche durch eine Moore zerstört. Seither hat es eine Umfahrung gegeben. Auf der neuen Ersatzstraße kommen nun auch Lkw und Busse wieder ins hintere Pitztal. Der Verkehr wird mit einer Ampel geregelt. In Osttirol müssen gestern zwei Bergsteiger die Nacht am Großglockner verbringen. Der 32-jährige Mann und die 27-jährige Frau werden am Sonntagnachmittag von einem Wetterumschwung überrascht und errichten auf etwa 3700 Metern Höhe ein Notbiwak. Dort verbringen sie dann bei Sturm und Schneefall die Nacht. Gestern früh setzen sie einen Notruf ab. Bergretter kommen den erschöpften Alpinisten zu Hilfe und bringen sie zur nächsten Hütte. Und Ronaldo muss die Koffer packen.
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19: Portugal verliert am Abend gegen Europameister Spanien 0:1. Auch für die USA ist die WM vorbei. Belgien besiegt den Gastgeber in der Nacht klar mit 4:1. 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
1: Läuft weit, aktuell sind uns keine gröberen Verzögerungen gemeldet. Falls ihr aber wo was seht, Staus oder Blitzer, immer gern weitergeben 0512 20 80 85. Kommt gut ans Ziel.
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0: Guten Morgen. Auf den Dienstag starten die Sommerferien vielleicht schon nächstes Jahr 2 Wochen früher.
1: Wegen der Hitze wird das ja aktuell diskutiert, wie es den Schülerinnen und Schülern in der Klasse geht, wenn es so warm ist wie da im Juni. Erzählen Sie uns gleich in 6 Minuten.

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1: Live-Radio in der letzten Schulwoche von den Sommerferien. Guten Morgen. Wobei vielleicht ist in Zukunft ja alles ganz anders.
2: Aktuell wird ja darüber diskutiert, die Sommerferien schon 2 Wochen früher zu starten, um möglichen Hitzewellen besser auszustellen. Und unser Phil checkt das Thema mitten am Ort des Geschehens.
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4: Ich bin heute unterwegs in der Ferrari-Schule in Innsbruck. Schöne Grüße aus der 7. Klasse. Und ja, auch ich kann es bestätigen, auch mir rinnt so ein kleines Schweißbacherl hinten am Buckel die Wirbelsäule entlang. Mit der großen Hitze in der Klasse, da hat aber jeder so seine ganz eigenen Probleme.
5: Ich glaube, ich leide eher einfach wirklich daran, dass ich nicht gut schlafe und dass ich dann einfach wirklich im Unterricht auch einfach kein... immer aufpasst.
6: Der Geruch ist jetzt, sage ich mal, bei 30 Leuten in einer Klasse auch nicht mehr so richtig bärig.
4: Auch der Herr Lehrer hat sein Packerl zu tragen, wenn es in der Klasse 30 Grad und mehr hat.
7: Dass eigentlich nach 10 Minuten Input eigentlich die Schüler verständlicherweise all müde oder erschöpft gewesen sind.
4: Zum Schluss die vielleicht spannendste Frage von allen. Woran denken denn die Schulkids wirklich, wenn es in der Klasse zu heiß ist zum Mitdenken?
5: Warum der Lehrer nicht mal leise sein kann, wenn ich da probiere zu schlafen.
4: Möglichkeiten gibt es viele, um mit der Hitze umzugehen. Man könnte eine Klimaanlage einbauen oder die Sommerferien verschieben oder ganz einfach den Hitzeschlaf für Notfälle erlauben.
1: Ja, die Sommerferien 2 Wochen früher beginnen lassen. Wir haben es ja auch im Juni oft schon brutal heiß irgendwie, oder? Also ich würde eher überlegen, den Unterricht auf den Berg zu verlegen.
2: Das ist eine Idee.
1: Schon, oder? Live-Radio 5 nach 7.

0: Eure Live-Radio-Frühstarter am Dienstag um 6.42 Uhr. Wunderschönen guten Morgen, Tirol.
1: Guten Morgen.
0: So, Gänsehaut gleich garantiert.
1: Unser Stürmerstar Marko Arnautović hat ja nach dem WM-Aus seine Karriere beendet. Und jetzt schickt er eine sehr emotionale Abschiedsbotschaft über Insta.
2: Für Österreich zu spielen war die größte Ehre meiner Karriere. Jedes Mal, wenn ich den Platz betreten habe, habe ich alles gegeben. Für meine Mitspieler, für die Fans und für alle, die uns zu Hause unterstützt haben. Wir haben unvergessliche Momente erlebt, gemeinsame Herausforderungen gemeistert und Erinnerungen geschafft, die mich mein Leben lang begleiten werden. Heute ist der Moment gekommen, dieses Kapitel zu beenden. Nach 137 Länderspielen und 49 Toren verabschiede ich mich mit einem Herzen voller Dankbarkeit und unendlichem Stolz aus der österreichischen Nationalmannschaft. Danke an jeden Mitspieler, jeden Trainer, jeden Betreuer, jeden Fan und an alle, die mich gewollt haben. Danke Österreich, ich liebe euch.
0: Marko, Österreich liebt dich, ja, du bist eine Legende. Danke für deinen Einsatz, deine Tore, wenn wir sie am meisten gebraucht haben natürlich.
1: Ja, danke auch für die wunderbar ehrliche und offene Art. Gibt keine unterhaltsameren Interviews.
0: Alles Gute für die Zukunft. 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Jetzt

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18: Einen schönen guten Morgen. Hier ist das Tirolwetter bei Live-Radio mit Lea Singer. Da springen die Temperaturen heute noch ordentlich nach oben.
19: Fast 20 Grad mehr werden es heute noch. Aktuell messen wir 12 Grad in Umhausen und auch in Lienz in Innsbruck 14 Grad, bis zu 32 gibt's. Also jetzt noch schnell durchlüften und dann die Rollo runterlassen, bevor es außer Haus geht. Die Sonne begleitet uns heute durch den Tag. Am Nachmittag dann etwas mehr Wolken. Mit Wind soll es aber trocken bleiben.
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18: Tirols Kids können im Sommer wieder kostenlos Bücher ausleihen, Eva Hausberger.
3: Bis Mitte September gibt es auch heuer wieder die Aktion Tiroler Geschichtensommer. Rund

0: 30 Büchereien im Land machen mit, etwa in Tannheim, in Fügen, in Tarents, in Innsbruck oder auch in Pfaffenhofen. Kids können sich mit einem Gutschein anmelden und sich dann kostenlos Lesestoff für die Ferien holen. Der Gutschein liegt unter anderem in Schulen, bei Ärzten oder auch in Läden auf.
1: Gleich haben wir es 5:05.
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3: Mit Michael Schäder. Seit letzter Woche gibt es in Österreich neue Regeln, wenn man sich erstmals Haustiere anschaffen will. Das gilt zum Beispiel für Hunde, Schlangen oder auch Papageien. Damit man sich solche Tiere heimholen darf, braucht man einen sogenannten Sachkundenachweis. Die Kärntner Tierschutzombudsfrau Jutta Wagner wünscht sich, dass sich auch Menschen, die schon länger Tiere haben, weiterbilden sollen.
4: Ich finde es ganz wichtig, dass die Menschen sich einfach erkundigen. Es haben sich die Unterrichtsmethoden, die Trainingsmethoden haben sich komplett geändert als wie vor 40 Jahren. Das hat für mich auch keinen Wert, dass man diese Menschen ausnimmt. Diese Menschen müssten sich fortbilden auf jeden Fall.
3: Für den Sachkundenachweis muss man einen Kurs besuchen und der kostet zwischen 40 und 80 Euro. Der Nationalrat beschließt heute 2 neue Schulfächer. In der AHS-Oberstufe soll es künftig die Gegenstände Medien und Demokratie und Informatik und künstliche Intelligenz geben. Dafür wird die 2. lebende Fremdsprache bzw. Latein gekürzt. Außerdem werden Einweg-E-Zigaretten per Gesetz mit Jahresende verboten. Wer auf Spielplätzen Zigarettenstummel wegwirft, muss mit empfindlichen Strafen rechnen. Die Österreicherinnen und Österreicher haben im letzten Jahr um 7% mehr Kunststoff- und Metallverpackungen in der gelben Tonne und im gelben Sack gesammelt als im Jahr davor. Das sagt uns heute die Initiative Österreich sammelt. Die Sammelmengen sind in allen Bundesländern gestiegen. Der Anteil an Fehlwürfen bleibt allerdings unverändert bei 15%. Belgien hat sich von der Kontroverse um US-Stürmer Folarin Balogun nicht beirren lassen und hat den Lauf der USA bei der Fußball-WM beendet. Die Belgier haben sich heute früh souverän mit 4:1 durchgesetzt und stehen im Viertelfinale. Dort wartet Spanien, das am Abend Portugal in letzter Sekunde mit 1:0 geschlagen hat. Am Abend spielen dann Argentinien gegen Ägypten und die Schweiz gegen Kolumbien.
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0: Läuft soweit auf den Tiroler Straßen, aber bitte nicht zu schnell. Hier die neuesten Blitzer für Tirol gibt es wie immer nur bei uns hier auf Live-Radio. Stehen auf der B171 Tiroler Straße in Stams Richtung Telfs. Der 60er wird kontrolliert auf der langen Gerade. Staus und Blitzer auch immer gern melden. 0512 20 80 85. Danke und gute Fahrt.
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0: Guten Morgen, Tirol.
5: Ja, die WM ist für Österreich zwar vorbei, bei uns geht das Nationalteam aber weiter auf Torjagd. Bei Tor oder kein Tor?
0: Ihr entscheidet, ob der Ball bei dieser Österreich-Szene reingeht oder nicht.
6: Und jetzt vielleicht noch ein letzter Konter. Grilic. Brasse die Mitte, Wattgatter.
0: Und Tor? Oder kein Tor? Jetzt noch schnell anmelden auf liveradio.tirol. Wir spielen in 6 Minuten gleich wieder um den Adidas Triondor Fußball im WM-Design.

0: 3 Minuten nach 7 bei Live Radio. Guten Morgen.
1: Guten Morgen.
0: Die Fußball-WM ist für Österreich zwar vorbei, bei uns gehen die Jungs aber weiter auf Torjagd.
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0: So, jetzt geht's wieder um den coolen Adidas Terion, der Fußball im WM-Design. Angemeldet auf liveradio.tirol hat sich die Manuela Wallner aus Inzing.
1: Manu, für wen wäre denn der Ball?
3: Der wäre für meinen Sohn, für den Moritz.
0: Für den Moritz? Spielt er selber im Verein?
3: Ja, in Inzing, U10.
0: Dann gib jetzt alles für Moritz. Hier kommt Torszene Nummer 1.
4: Und jetzt vielleicht noch ein letzter Konter. Grilic. Brasse die Mitte, Wattgatter!
1: Und? Tor oder kein Tor?
3: Nein, kein Tor.
0: Okay, dann lösen wir auf.
4: Brasse die Mitte, Wattgatter! Das gibt's nicht! Das gibt's nicht! Bert Günnöck mit einer unfassbaren Parade!
0: Jawohl, Michaela, sehr, sehr gut getippt.
1: Somit gibt's den Fußball für deinen Sohn, über Moritz.
3: Jawohl! Meine Wetter frei, Tom.
0: Ja, und uns freut es erst. Eure nächste Chance gibt schon morgen Mittwoch. Gleich anmelden, liveradio.tirol.
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0: Live Radio Greatest Hit von Avril Lavigne, Skaterboy. Na, beim Skaten bleiben wir gleich. Morgen Mittwoch nämlich wieder der Happy Night Skater. Sperren wir die Straßen von Innsbruck für euch und skaten alle gemeinsam durch die Landeshauptstadt.
1: Servus, ich bin der Lutz David aus Mühlsbeihall. Und ich empfehle euch alle, jeden Mittwoch beim Happy Night Skate dabei zu sein. Es ist jedes Mal wieder eine Freude, jedes Mal ein Spaß. Also schließt euch an, es ist wirklich ein Mordset. Erstens die Verkleidungen und einfach das alles skaten. Ich skate auch privat sehr gern. Und einfach eine lässige Sache, dass so viele Leute zusammenkommen, was ich das Gleiche gerne mögen. Wirklich eine coole Organisation.
2: Treffpunkt wie immer um 19 Uhr beim Happy Fitness Parkplatz direkt am Mitterweg. Start dann um 20 Uhr und ihr könnt euch Skates auch vor Ort ausleihen. Und heute wird's zünftig.
3: Ich bin so schön, ich bin so toll.
0: Also morgen.
2: Genau, Entschuldigung. Motto nämlich der Tirolabend. Ich kann es einfach nicht erwarten.
3: Du bist das Land, dem ich die Treue halte.
0: So, Hand aufs Herz.
2: Also, wer will, schmeißt sich in Dirndl oder Lederhose und vielleicht geht sich ja sogar ein Borischer auf den Skates aus.
0: Na, Wetter leer dürft passen, oder?
2: Ja, schaut super aus für Innsbruck. Morgen soll trocken sein.
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0: Live-Radio 7.19 am Dienstag. Guten Morgen.
1: Guten Morgen.
0: Lea, du bist ja Wahl-Pitztalerin, gell? Da
1: ja.
0: Gibt es heute gute Nachrichten für viele Autofahrer im Pitztal. Gleich im Tirol-Update um 7:30.
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21: Guten Morgen, es ist 5:30 Uhr.
2: Das Tirolwetter bei Live-Radio mit Leersinger. Sonnig und heiß heute, der Dienstag.
21: Bis zu 32 Grad werden es heute noch. Jetzt aber noch feine Wandertemperaturen für die Kids, die in der letzten Schulwoche da jetzt noch ein bisschen das Landl erkunden. In Imst derzeit 11 Grad, in Jenbach und in Innsbruck sind es 16. Ein paar Wolken ziehen heute auch durch. Am Nachmittag werden die etwas mehr. Dennoch wird es aber heute heiß, bis zu 32 Grad und trocken bleibt dank Wind.
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2: Mit guten Nachrichten für Spitztal, Eva Hausberger.
24: Im Gemeindegebiet von St. Leonhard ist in den vergangenen Tagen eine Ersatzstraße gebaut worden und seit gestern Abend nun befahrbar. Die Spitztalstraße wurde vor einer Woche ja durch eine Mure zerstört. Tirol-Reporter Philipp Krambacher.
25: Etwa eineinhalb Tage lang ist das hintere Spitztal von der Außenwelt abgeschnitten gewesen. Dann konnte für die rund 1000 betroffenen Bewohner ein Weg als Umfahrung freigegeben werden. Jetzt gibt es eine Ersatzstraße, auf der nun auch Lkw und Busse wieder ins hintere Spitztal kommen. Der Verkehr wird einspurig mit einer Ampel geführt. Bis der zerstörte Straßenabschnitt im Bereich der Weiler Herlach und Eckenstall wieder neu gebaut ist, werden laut dem Land wohl mehrere Monate vergehen.
24: In Osttirol müssen gestern zwei Bergsteiger über Nacht am Großglockner ausharren. Der 32-jährige Mann und die 27-jährige Frau werden am Sonntagnachmittag von einem Wetterumschwung überrascht und errichten auf etwa 3700 Metern Seehöhe ein Notbiwak. Dort verbringen sie dann bei Sturm und Schneefall die Nacht. Gestern früh setzen sie einen Notruf ab. Bergretter kommen den erschöpften Alpinisten zu Hilfe und bringen sie zur nächsten Hütte. Am Fernpass steht am 1. August die nächste Demo an. Wie bereits Ende Juni wird es wieder Versammlungen von Bürgerinitiativen geben. An einem besonders staureichen Wochenende, Anfang August, beginnen die Ferien in den deutschen Bundesländern Bayern und Baden-Württemberg. Die Sperre gilt von 9.45 Uhr bis 12 Uhr. Das Land appelliert, die Fernpassroute zu meiden und großräumig zu umfahren. Und Portugal und auch die USA sind raus.
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24: Portugal verliert am Abend gegen Spanien 0:1. Die USA müssen sich Belgien 1:4 geschlagen geben. 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
21: So ist es uns und euch am liebsten. Aktuell geht's ohne gröbere Verzögerungen durchs Land. Falls ihr aber wo zu stehen kommt oder auch einen Blitzer entdeckt, 0512 20 80 85. Gute Fahrt.
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2: Guten Morgen. Dienstag in Tirol lernt ihn ganz persönlich kennen.
28: Er ist ja nicht einmal verheiratet.
29: Oh, der wird Vater. Nein, das arme Kind.
30: Ach, der will ja leid.
31: 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Ma.
2: Social Media Star Buono Memes wird übrigens Papa.
21: Und am Donnerstag tritt er bei uns da im Sender für eine Handvoll exklusiver Hörerinnen und Hörer auf. Gleich könnt ihr noch anmelden auf liveradio.tirol. Die nächsten zwei Tickets gehen raus in 6 Minuten.
2: Dazu jetzt 90s Feeling von Faithless gemeinsam mit Sängerin Bibi Rexha.

0: Mit Live-Radio der Sonne entgegen, 7:55. Guten Morgen. 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
0: Südtirol Social Media Star Buono Memes kommt am Donnerstag.
2: Juri, ist das ein Runtergang? Also,
3: wir kommen jedes Jahr.
2: Alle Jahre rennen die gleichen Trottlumen.
4: Ihr habt euch fleißig angemeldet auf liveradio.tirol und einmal zwei Tickets gehen jetzt raus an Leonie Lassel aus Volders.
5: Hey, voll cool, danke.
4: Sehr, sehr gern. Warum wolltest du unbedingt hin?
5: Ich habe mich eigentlich umgemeldet wegen meinem Freund, weil er den voll cool findet und wir haben jetzt in Ruhm keine Karten mehr gekriegt. Und das trifft sich jetzt total gut.
4: Perfekt. Wie heißt der Freund?
5: Michael.
4: Lieber Michael, gell, du hast die allerbeste Freundin, sag ich das heute Abend. Ganz viel Spaß euch. Übermorgen am Donnerstag kommt ihr zu uns ins Live-Radio-Studio und dann gibt es die exklusive Uraufführung vom neuen Programm von Buono.
5: Voll cool, danke.
4: Und wir nehmen euch natürlich am Abend auch mit in den Socials Live-Radio Tirol. Wird mega.
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0: Dienstag, gleich 7:45 auf Live-Radio. Guten Morgen. 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
0: Markus Bleif aus Flauerling, du bist schon mal mit dabei.
3: Ja, mit meiner Frau.
2: Oh, seid ihr beim Tischfußball auch ein gutes Team?
3: Ja, auf jeden Fall.
0: Du, was habt ihr so für Taktik, dass euch vielleicht die Reise nach New York da schnappt? Wer geht bei euch in die Offensive, wer in die Defensive?
3: Ich bin ja schon der Defensive. Wir sind voll motiviert und trainieren schon seit der Woche.
2: Sehr, sehr cool, habt ihr im Keller einen Wutzler stehen, oder?
3: Nein, im Wohnzimmer.
2: Und gegen wen trainiert ihr?
3: Mit unseren Kindern. Wir haben zwei Buben und die spielen da ganz fanatisch.
2: Cool. Und da seid ihr eher noch besser oder seien sie es euch schon?
3: Nein, die Kinder sind besser. Aber der Spaß allein ist schon. Wir machen das schon.
0: Auf alle Fälle. Alle Infos und Anmeldungen auf unserer Homepage liveradio.tirol.
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21: Einen wunderschönen guten Morgen am Dienstag. Hier ist das Tirolwetter bei Live-Radio mit Lea Singer. Heute machen die Temperaturen einen ordentlichen Sprung.
10: Bis zu 32 Grad werden es noch. Also jetzt am besten noch durchlüften bei 13 Grad. Derzeit in Virgen und auch in Tannheim. In Innsbruck 16 Grad. Am Nachmittag werden die Wolken zwar etwas mehr. Mit Wind soll es heute aber trocken bleiben. Die Live-Radio-Vorschau. Morgen deutlich mehr Wolken. Aus der spülwarmen Luft können sich vor allem im Unterland Gewitter bilden. Im Rest des Landes eher trocken und warm bei bis zu 28 Grad. Übermorgen am Donnerstag wieder sehr sonnig und heiß, auch wieder bis zu 32 Grad. Einzelne Regenwolken ziehen am ehesten im Unterland wieder durch.
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2: Großer Erfolg für eine Tiroler Sportlerin Eva Hausberger.
3: Christine Pfeiffer holt sich bei den Europameisterschaften der Transplantierten in den Niederlanden nicht nur 2 Gold- und eine Silbermedaille, sondern auch den Gesamtsieg in der Triathlonwertung. Die sogenannten European Transplant and Dialysis Games bringen transplantierte Menschen, Dialysepatienten und Spenderathleten aus ganz Europa zusammen, um zu zeigen, welche Leistungen nach einer Organtransplantation möglich sind.
2: Jetzt haben wir es 8:05.
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4: Mit Michael Schäder. Mit Jahresende kommt das Aus für Einweg-E-Zigaretten. Der Nationalrat beschließt heute ein entsprechendes Verbot. Entsorgt werden die sogenannten Vapes meist im Restmüll, wo sie zum einen auch schnell zu brennen beginnen können. Zum anderen gehen wertvolle Ressourcen verloren, sagt Anna Leitner von der Umweltschutzorganisation Global 2000.
5: 10 solcher Einweg-E-Zigaretten, dieser kleinen bunten Vapes, haben so viele Rohstoffe enthalten wie die Batterie von einem Smartphone. Das Smartphone wird aber bekanntlich mehrere Jahre in Betrieb sein, während diese Vapes schon nach wenigen Zügen Müll sind. Damit lösen sie eine irrsinnige Verschwendung aus, weil diese Rohstoffe nicht mehr zurückgewonnen werden.
4: Statt der Einwegprodukte sollen nachfüllbare E-Zigaretten weiterhin verkauft werden können. Auch andere Länder wie Großbritannien oder Belgien haben Einweg-Vapes bereits verboten. In einer angespannten internationalen Lage kommen die Staats- und Regierungschefs der NATO-Länder heute zu ihrem Gipfeltreffen in der türkischen Hauptstadt Ankara zusammen. Unter anderem geht es um weitere Milliardenhilfen für die Ukraine in ihrem Abwehrkampf gegen Russland. Im Zentrum des 2-tägigen Treffens steht aber die Frage, ob die übrigen Verbündeten den US-Präsidenten Donald Trump bei der Stange halten können. Der Nationalrat beschließt heute 2 neue Schulfächer. In der AHS-Oberstufe soll es künftig die Gegenstände Medien und Demokratie und Information und künstliche Intelligenz geben. Dafür wird die 2. lebende Fremdsprache bzw. Latein gekürzt. Zu den weiteren Beschlüssen zählt, dass die Basisausbildung für Ärzte ab dem 1. August von 9 auf 6 Monate verkürzt wird. Da hat auch Donald Trumps Schützenhilfe im Vorfeld nichts genützt. Die USA sind bei der Fußball-WM raus. Der Gastgeber hat heute früh gegen Belgien ganz klar mit 1:4 verloren. Belgien spielt jetzt im Viertelfinale gegen Spanien, das Portugal am Abend mit einem Last-Minute-Tor mit 1:0 geschlagen hat.
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3: Bitte Vorsicht, ein Unfall ist passiert auf der 12 Interlautobahn Kufstein Richtung Innsbruck. Kurz vor der Autobahnabfahrt Hall-West auf der Überholspur hat es da einen Auffahrunfall gegeben. Rechts geht es zwar an der Unfallstelle vorbei, staut sich jetzt aber im Frühverkehr ab dem Saudruckhöhe voll das. 5 bis 10 Minuten dazu rechnen. Die Einsatzkräfte sind informiert. Wir halten euch da natürlich auf dem Laufenden. Ansonsten geht es ohne gröbere Verzögerungen durchs Land. Falls euch was auffällt, Staus und Blitzer, gerne melden 0512 20 80 85.
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2: Guten Morgen.
6: Servus.
2: So, und gleich spielen wir wieder eine neue Runde Stadtland irgendetwas. 5 richtige Gills zu überbieten.
3: Ihr ratet mit im Auto, im Büro, auf der Baustelle. Und der Stefan Obertan aus Fritzens, der ist heutiger Kandidat direkt da im Radio. Sind wir schon gespannt, wie viel er packt in 6 Minuten.
2: Und Happy Sound für diesen traumhaften Dienst, da gibt es jetzt mit der aktuellen von Holly Humberstone.

0: nach 8 am Dienstag.
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0: Fünf Richtige gilt es da aktuell zu überbieten. Und unser Kandidat heute ist der Stefan Overdanner aus Fritzens. Guten Morgen.
2: Guten Morgen, Beidi. Hallo, Lea.
0: Hallihallo.
3: Stefan, hast du einen Tipp, was man gegen Heiserkeit macht?
2: Am besten nicht arbeiten und daheim im Dunkeln.
3: Okay, nachher fahre ich nach der Sendung gleich heim.
0: Nach dem Einstieg feite gehst du wieder lang.
3: Okay, machen wir. Aber genau. Stefan, davor hast du noch für dich Daumen drücken. Die Lea gibt als unsere Quizmaster in den Buchstaben.
0: Hartes P, P wie Papa.
2: Okay.
3: Bist du bereit?
2: Ja, es geht.
3: Wir drücken dir die Daumen. Wir starten jetzt für dich die schnellsten 30 Sekunden deines Lebens.
0: Eine Stadt.
2: Prag.
0: Land.
2: Portugal.
0: Etwas Gesundes.
2: Weiter.
0: Beruf.
2: Totner.
0: Hobby.
2: Weiter.
0: Ein Vogel.
2: Pau.
0: Farbe.
2: Weiter.
0: Ort zum Feiern.
2: Party.
0: Im Büro.
2: Weiter.
0: Sängerin.
2: Weiter.
0: Etwas Zerbrechliches.
3: So, ich habe jetzt gezählt, Stefan. Fünfe und somit hast du Gleichstand. Das heißt, du kennst eh die Spielregeln. Wer davor genau in Führung liegt, bleibt in Führung. Stefan, vielen Dank fürs Mitmachen auf jeden Fall.
2: Ich sogar danke. Alles klar. Gut.
0: Und so, Falti, jetzt gehst du bitte wirklich heim, dich auskurieren. Für euch gilt es damit weiterhin den Klaus aus Wörgl mit fünf Richtigen zu schlagen. Meldet euch gleich an auf liveradio.tirol. Diese Woche spielen wir um ein Monopoly in der limitierten Innsbruck-Edition. Und jetzt die frisch vermählte Taylor Swift auf Live-Radio.

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0: Schönen Dienstag mit Live-Radio. Eine Woche nach den Mondabgängen gibt es jetzt gute Nachrichten für die Autofahrer im hinteren Pitztal. Mehr dazu gleich im Tirol-Update um 8:35.
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0: 8:35 am Dienstag. Hier ist das Tirolwetter bei Live-Radio mit Lea Singer. Trotz ein paar Wolken wird es heute noch richtig heiß. Bis zu 32 Grad geht es heute noch. Aktuell messen wir noch deutlich kühlere Temperaturen. Fein zum Durchlüften, jetzt bei 9 Grad in St. Leonhard im Pitztal, in Hintertux 11 Grad und in Innsbruck 17. Die Wolken werden am Nachmittag mehr, mit Wind soll es aber trocken bleiben. Zur Live-Radio-Vorschau, morgen am Mittwoch nochmal mehr Wolken, aber nur vereinzelt am Nachmittag im Unterland gewitterige Schauer mit dabei. Ansonsten schwülwarm bei bis zu 28 Grad. Übermorgen der Donnerstag schon wieder sehr sonnig und heiß bis zu 32 Grad.
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0: Mit guten Nachrichten fürs Pitztal, Eva Hausberger.
13: Im Gemeindegebiet von St. Leonhard ist in den vergangenen Tagen eine Ersatzstraße gebaut worden und seit gestern Abend nun befahrbar. Die Pitztalstraße wurde hier vor einer Woche ja durch eine Moore zerstört. Tirol-Reporter Philipp Krambacher.
14: Etwa 1,5 Tage lang ist das hintere Pitztal von der Außenwelt abgeschnitten gewesen. Dann konnte für die rund 1000 betroffenen Bewohner ein Weg als Umfahrung freigegeben werden. Jetzt gibt es eine Ersatzstraße, auf der nun auch Lkw und Busse wieder ins hintere Pitztal kommen. Der Verkehr wird einspurig mit einer Ampel geführt. Bis der zerstörte Straßenabschnitt im Bereich der Weiler Herlach und Eckenstall wieder neu gebaut ist, werden laut dem Land wohl mehrere Monate vergehen.
13: Nach einem Diebstahl, die Beute teilweise stehen gelassen hat, jetzt ein unbekannter Täter in Tarrenz. Er zapft in den vergangenen Tagen von einer Baumaschine im Gewerbegebiet den Treibstoff ab. Einen Teil der vollgefüllten Flaschen und Kanister lässt er am Tatort zurück. Die Polizei hofft jetzt auf Hinweise. Am Fernpass steht im Sommer eine weitere Demo samt Sperre an. Wie bereits Ende Juni wird es auch am 1. August wieder Versammlungen von Bürgerinitiativen geben. An einem besonders staureichen Wochenende, Anfang August, beginnen die Ferien in Bayern und Baden-Württemberg. Die Sperre gilt von 9.45 Uhr bis 12 Uhr. Das Land appelliert, die Fernpassroute zu meiden und großräumig zu umfahren. Und Ronaldo geht, Messi kommt.
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13: Für Portugal und Cristiano Ronaldo ist die WM vorbei nach einem 0:1 gegen Spanien gestern Abend. Auch die USA sind raus. Belgien besiegt den Gastgeber in der Nacht mit 4:1. Heute Abend um 18 Uhr Argentinien mit Lionel Messi gegen Ägypten. 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
0: Da schauen wir gleich wieder zur Unfallstelle auf der A12 Inntaler Autobahn. Kufstein Richtung Innsbruck. Zwischen Hall Mitte und Hall West hat es einen Auffahrunfall gegeben. Die linke Fahrspur ist deshalb nach wie vor gesperrt. Es staut sich jetzt ab Wattens bis Hall West 20 Minuten Zeitverlust. Wir halten euch hier natürlich auf dem Laufenden. Und ein defekter LKW steht auf der B179 Fernpassstraße zwischen Reute und Heiterwang. Ihr werdet hier wechselweise angehalten und am LKW vorbeigelotst, rechnet hier auch ein paar Minuten dazu. Staus und Blitzer gern melden 0512 20 80 85.
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0: Guten Morgen bzw. gute Nacht. Jetzt dann den lieben Veiti, den haben wir heimgeschickt. Er ist nicht so gut beieinander, man hat es vielleicht gehört und mittlerweile hat er jetzt auf Redaktionsmama Eva gehocht und gesagt, ich gehe mich niederlegen.
13: Genau, ab ins Bett, ab zum Arzt. Und tschüss, so
0: gute
13: hat das keinen
0: Besserung
13: Sinn
0: an dieser Stelle. Apropos Mama, du hast ja zwei bald schulpflichtige Kids, gell? Die
13: genau.
0: Freuen sich schon auf die Ferien?
13: Ja, sehr. Der Jüngere kommt in die Schule, der freut sich mehr auf die Schule, der Größere mehr auf die Ferien.
0: Das ist schön. Aktuell wird ja aber auch diskutiert, ob nicht die Ferien ein bisschen vorverlegt werden sollen wegen der Hitze. Dazu hat sich Reporter Phil Kranbacher umgehört bei den schon ein bisschen älteren Kids in der Ferrari-Schule Innsbruck. Hört ihr in 5 Minuten.

0: 8.35 Uhr. Guten Morgen mit Live-Radio in der letzten Schulwoche vor den Sommerferien. Wobei, vielleicht ist in Zukunft ja dann alles anders. Aktuell wird ja darüber diskutiert, ob man die Sommerferien schon 2 Wochen früher startet, um möglichen Hitzewellen besser auszustellen. Und so viel fragt bei denen nach, die wirklich wissen, wie sich die Hitze denn in der Klasse anfühlt.
1: Phil unterwegs bringt gute Laune.
2: Ich bin letzte Woche unterwegs gewesen in der Ferrari-Schule in Innsbruck und ja, auch ich kann es bestätigen, auch mir ist da bei der großen Hitze so ein kleines Schweißbacherl an der Wirbelsäule dem Buckel entlang geronnen. Mit der großen Hitze in der Klasse, da hat aber jeder so seine ganz eigenen Probleme.
3: Ich glaube, ich leide eher einfach wirklich daran, dass ich nicht gut schlafe und dass ich dann einfach wirklich im Unterricht auch einfach kein immer aufpasst.
4: Der Geruch ist jetzt, sage ich mal, bei 30 Leuten in einer Klasse auch nicht mehr so richtig bärig.
2: Auch der Herr Lehrer hat sein Packerl zu tragen, wenn es in der Klasse 30 Grad und mehr hat.
5: Dass eigentlich nach 10 Minuten Input eigentlich die Schüler verständlicherweise müde oder erschöpft gewesen sind.
2: Zum Schluss die vielleicht spannendste Frage von allen. Woran denken denn die Schulkids wirklich, wenn es in der Klasse zu heiß ist zum Mitdenken?
3: Warum der Lehrer nicht mal leise sein kann, wenn ich da probiere zu schlafen.
2: Möglichkeiten gibt es viele, um mit der Hitze umzugehen. Man könnte eine Klimaanlage einbauen oder die Sommerferien verschieben oder ganz einfach den Hitzeschlaf für Notfälle erlauben.
0: Ja, viele Möglichkeiten. Wir werden sehen, wo das noch hinführt. Aber jetzt heißt erstmal Ferien in Tirol Lage. 3 Tage.

8.42 Uhr, kurzer Blick ins Live-Radio-Verkehrszentrum. Update zum Auffahrunfall auf der A12 Inntal-Autobahn, Kufstein Richtung Innsbruck, kurz vor der Abfahrt Hall-West. Da ist nach wie vor die Überholspur gesperrt. Stau gibt's ab der Ausfahrt Wattens, 20 Minuten Zeitverlust aktuell. Die Aufräumarbeiten dürften nicht mehr allzu lange dauern. Wir halten euch da aber natürlich auf dem Laufenden. Nächstes volles Verkehrsupdate dann wieder um 5 vor Punkt. Und jetzt Sommerfeeling von Bruno Mars, sein Mega-Hit I Just Might.

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8: Schönen Dienstag. Hier ist das Tirolwetter bei Live-Radio mit Lea Singer. Ob auf der Baustelle oder beim Wandertag der Kids, fein mit ein paar Wolken im Land, da brennt die Sonne nicht ganz so runter. Die Wolken werden heute auch noch eher mehr, mit Wind soll es aber trotzdem trocken bleiben und auch richtig heiß wird, bis zu 32 Grad heute noch. Aktuell messen wir 12 Grad in Erwald, in Innsbruck und auch in Kitzbühel sind es 17 Grad. Zur Live-Radio-Vorschau, morgen Mittwoch generell bewölkter, Regen und Gewitter sind im Unterland am wahrscheinlichsten. Die Luft schwül warm bis zu 28 Grad. Übermorgen am Donnerstag wieder sehr sonnig und bis zu 32 Grad. Am ehesten können sich im Unterland kurze Regenschauer bilden. Es ist 5 vor 9.
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1: Mit Michael Schäder. Ende des Jahres kommt das Aus für Einweg-E-Zigaretten. Der Nationalrat beschließt heute ein entsprechendes Verbot. Auch weil die Vapes eine extrem schlechte Umweltbilanz haben. Weder Batterie noch Flüssigkeit lassen sich austauschen. Eine Verschwendung von Ressourcen. Klimaschützer wollen die Umsetzung genau beobachten, sagt uns Anna Leitner von Global 2000.
2: Weil die Definition von den Einweg-Vapes im Gesetz eher vage gehalten ist und damit Schlupflöcher entstehen können. Also zum Beispiel Pseudo-Mehrweg-Vapes auf den Markt kommen, wo aber dann das Wiederbefüllen gar nicht realistisch möglich ist, weil man das nicht kaufen kann zum Beispiel.
1: Die Vapes werden oft auch falsch entsorgt und landen im Restmüll, wo sie nicht hingehören und Brände verursachen können. Nachfüllbare E-Zigaretten dürfen weiterhin verkauft werden. Auch andere Länder wie Großbritannien oder Belgien haben die Einweg-Vapes schon verboten. Seit dem 1. Juli sind Grundnahrungsmittel billiger geworden, weil die Regierung die Mehrwertsteuer um die Hälfte gesenkt hat. Und das wird weitgehend auch an die Konsumenten so weitergegeben, wie eine erste Schnellanalyse der österreichischen Nationalbank zeigt. Durch die Steuersenkung wird die Nahrungsmittel- und Gesamtinflation laut Nationalbank zumindest vorübergehend etwas gedämpft. Ein Wetterumschwung hat am Wochenende zwei tschechische Bergsteiger am Großglockner überrascht. Das Paar hat die Nacht auf gestern dann bei Wind- und Schneesturm in einem Notbiwak auf 3700 Metern Höhe verbracht. Der Hubschrauber hat wegen des Wetters nicht fliegen können. Bergretter haben die erschöpften Alpinisten in Sicherheit gebracht. Belgien hat sich von der Debatte um US-Stürmer Balogun nicht beirren lassen und den Lauf der USA bei der Fußball-WM im Achtelfinale gestoppt. Die Belgier haben den dritten Gastgeber dieser Weltmeisterschaft mit 4:1 eliminiert und treffen jetzt auf Spanien. Der Europameister hat zuvor mit 1:0 gegen Portugal gewonnen. Die Achtelfinalspiele heute Abend: Argentinien gegen Ägypten und Schweiz gegen Kolumbien.
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3: Da geht der Blick gleich wieder auf die A12 Inntal-Autobahn, Kufsteiner Richtung Innsbruck. Zwischen Hall-Mitte und Hall-West, kurz vor der Ausfahrt Hall-West, hat es einen Auffahrunfall gegeben am linken Fahrstreifen. Der ist deshalb gesperrt. Es staut sich ab Wehr bis Hall aktuell 20 Minuten plus. Die Aufräumarbeiten sind hier am Laufen. Auf der parallel verlaufenden B171 Tiroler Straße weichen jetzt einige aus. Zwischen Mils und Hall und dann weit über die Haller Straße nach Innsbruck 15 Minuten gesamt. Wir schauen auf die B179 Fernpassstraße. Da steht ein defekter LKW zwischen Reute und Heiterwang. Ihr werdet da wechselseitig dran vorbeigeleitet. Kann ein paar Minuten länger dauern. Wir halten euch hier natürlich auf dem Laufenden. Staus und Blitzer, gern melden 0512 20 80 85. Gute Fahrt.
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3: Mit der Lehrer, den Feiti haben wir schon heimgeschickt, der Alme ist leider ein bisschen angeschlagen. Gute Besserung wünschen wir, wobei hoffentlich hört das jetzt eh schon nimmer und schläft schön, aber ihr bleibt garantiert wach jetzt mit diesen Superhits. Wir haben es gerade gehört, USA hat ja die Belgier leider nicht packen können, beziehungsweise leider werden sich die wenigsten denken, nach der Trump-Intervention haben da vielleicht manche gestern Abend geschmunzelt, wenn ihr das lange angeschaut habt und jetzt noch müde Augen. Deshalb jetzt Shania Twain, That Don't Impress Me Much aus den 90ern. Dazu Ini Kamosi und los geht's jetzt mit The One and Only Robbie Williams. Von dem lassen wir uns immer gern unterhalten.

0: Viertel nach neun am Dienstag und es ist wieder zurück.
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11: Feinen Dienstag. Hier ist das Tirolwetter bei Live-Radio mit Lea Singer. Heiß wird es heute noch, auch wenn schon ein paar Wolken dabei sind. Am Nachmittag werden die noch etwas mehr. Es bläst aber auch der Wind und sollte damit heute trocken bleiben. Auf bis zu 32 Grad geht es heute noch rauf. Jetzt steigen die Temperaturen schon langsam an. 15 Grad messen wir in Prutz, 19 in Innsbruck und 20 in Kufstein. Die Live-Radio-Vorschau zeigt, der Mittwochmorgen generell bewölkter. Vor allem im Unterland kann es auch gewittrige Schauer geben, das bei schwülwarmen bis zu 28 Grad. Übermorgen am Donnerstag wieder sehr sonnig und damit auch heiß bis zu 32 Grad, wenn dann nur vereinzelt wieder im Unterland ein paar Regentropfen. Es ist 9:55.
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11: Auch in Tirol sollen Autos sicherer werden, Eva Hausberger.
13: Ab heute gelten EU-weit neue Sicherheitsvorgaben. Neu zugelassene Pkw müssen künftig bestimmte Assistenzsysteme haben. Tirol-Reporter Andreas Leich.
14: Ein erweitertes Notbremssystem, ein Konzentrations- und Ablenkungswarnsystem und bessere Spurhalteassistenten. Das alles müssen Autohersteller ab sofort verpflichtend in ihre Fahrzeuge einbauen. Vor allem Systeme wie Ablenkungswarner sollen die Sicherheit im Straßenverkehr stark erhöhen, denn Ablenkung ist eine der Hauptunfallursachen. Solche Systeme überwachen mittels Kamera die Augenbewegungen des Lenkers und erkennen etwa, wenn der Lenker müde wird oder aufs Handy schaut.
13: Schwerer Arbeitsunfall in Unterlangkampfen. Ein 52-Jähriger will gestern in einer Lagerhalle eine Holzkiste mit einem Brecheisen öffnen. Plötzlich kippt die rund 1,5 Tonnen schwere Kiste um. Das linke Bein des Arbeiters wird eingeklemmt. Ein Kollege kann die mit Glasscheiben beladene Kiste mit einem Stapler anheben. Rettungskräfte bringen den verletzten 52-Jährigen ins Spital. Und Tirols Kids können im Sommer wieder kostenlos Bücher ausleihen. Bis Mitte September gibt es auch heuer wieder die Aktion Tiroler Geschichtensommer. Rund 30 Büchereien im Land machen mit. Kids können sich anmelden und dann gratis Lesestoff für die Ferien holen. 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
11: Da starten wir jetzt mit guten Nachrichten für die A12 Interlautobahn, Kufstein Richtung Innsbruck. Die Unfallstelle kurz vor Hall West ist jetzt wieder geräumt. Ihr kommt da auf beiden Fahrstreifen wieder normal durch. Der Stau löst sich auch langsam auf. Ab Wehr dauert es noch 5 bis 7 Minuten länger. Auch auf der B171 Tiroler Straße durch Hall in Richtung Innsbruck jetzt noch mehr um die 5 Minuten plus. Weiter auf die B179 Fernpassstraße. Da steht zwischen Reute Süd und Heiterwang nach wie vor ein defekter LKW. Ihr werdet an der Stelle wechselweise vorbeigeleitet. Es dauert hier 10 Minuten länger in beiden Richtungen. Und bitte nicht zu schnell. Hier die neuesten Blitzer für Tirol. Die gibt es immer nur bei uns hier auf Live-Radio. B178 Loferer Straße in Kirchdorf. Beim Skilift in Richtung Weidring wird geblitzt. Vielen Dank, Martin, für die Info. Staus und Blitzer auch immer gern melden. 0512 20 18 85. Gute Fahrt.
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0: Die Live-Radio-Frühstarter-Feiti und Lea sagen Adieu, beziehungsweise haben wir den Feiti schon heimgeschickt, der Arme ist ein bisschen angeschlagen, das muss ich jetzt mal auskurieren. Aber jetzt am Start Live-Radio-Truck, der voll fitte Manolito Licher, oder?
1: Also halb fit wenigstens. Ui. Langsam bin ich froh, wenn die WM dann vorbei ist. Ich bin immer so lang auf.
0: Schlafentzug.
1: Und muss natürlich immer zum Spiel was trinken, jetzt geht's mir jeden Tag schlechter.
0: Aber gestern hast du dich ein bisschen gefreut bei den Ergebnissen, also zumindest das zweite Spiel.
1: In unserem Tippspiel 2-0er.
0: Ui.
1: Also, voll daneben gehabt, aber jetzt schauen wir mal weiter.
0: Die Playlist bringt gute Stimmung. Ab 10.
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1: Hier ist das Tirolwetter bei Live-Radio mit Lea Singer und trotz Wolken wird es heute heiß.
0: Bis zu 32 Grad gibt es noch. Aktuell messen wir 16 Grad am Brenner oben in Innsbruck und in Meierhofen sind es 21. Am Nachmittag werden die Wolken dann noch etwas mehr. Es bleibt mit Wind aber trocken heute. Die Live-Radio-Vorschau zeigt morgen am Mittwoch nochmal dichtere Wolken und speziell im Unterland kann es da aus der schwülwarmen Luft immer wieder regnen und gewittern. Im Rest des Landes eher trocken und bis zu 28 Grad. Schön sonnig und heiß, übermorgen Donnerstag dann der vorletzte Schultag, bis zu 32 Grad auch wieder. Am ehesten ein paar Regentropfen sind da auch im Unterland dabei.
1: Es ist 5 vor 10.
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16: Mit Michael Schäder. Beim NATO-Gipfel im türkischen Ankara geht es ab heute vor allem darum, Europa in der Verteidigung stärker aufzustellen und gleichzeitig US-Präsident Donald Trump nicht zu verärgern. Trump kritisiert ja, dass die NATO-Partner aus seiner Sicht zu wenig zahlen. Europa will künftig mehr Verantwortung für seine eigene Verteidigung übernehmen, sagt EU-Ratspräsidentin Ursula von der Leyen.
17: Security also means taking more responsibility for our own defense. So we welcome your decision to increase defense spending by 55% by 2030.
16: Bis 2030 sollen die Verteidigungsausgaben deutlich steigen. Am Ende dürfte es aber schon als Erfolg gelten, wenn der Gipfel ohne

0: neuen Streit mit Trump über die Bühne geht. Viele E-Auto-Modelle schaffen mittlerweile die versprochene Reichweite. Das ist das erfreuliche Ergebnis eines ÖAMTC-Tests gemeinsam mit einem Partnerclub aus Norwegen. Die Hälfte der 24 getesteten Fahrzeuge haben den versprochenen Wert erreicht oder sogar übertroffen. Die größten Abweichungen liegen bei +/-11%. Bei einem Großteil der Modelle stimmen die Herstellerangaben aber ziemlich genau. Die Österreicherinnen und Österreicher haben im letzten Jahr um 7% mehr Kunststoff- und Metallverpackungen in der gelben Tonne und im gelben Sack gesammelt als im Jahr davor. Das sagt uns heute die Initiative Österreich sammelt. Die Sammelmengen sind in allen Bundesländern gestiegen. Der Anteil an Fehlwürfen bleibt allerdings unverändert bei 15%. Im australischen Perth ist ein Saugroboter explodiert. Ein 25 Jahre alter Mann wurde schwerst verletzt. Er hat Verbrennungen am ganzen Körper erlitten. Sein Zuhause ist unbewohnbar geworden. Durch die Explosion wurden sogar Fenster aus dem Haus gerissen. Jetzt soll geklärt werden, ob der Akku defekt war oder ein anderer elektrischer Fehler das Unglück verursacht hat. Die Smart Home Geräte sind auch in Österreich sehr beliebt.
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2: Zäh voran geht's auf der A13 Brenner Autobahn Innsbruck Richtung Brenner. Vor der Baustelle auf der Luigbrücke dauert's bis zu 10 Minuten länger. Gute Nachrichten gibt's von der B179 Fernpassstraße. Der defekte LKW zwischen Reute und Heiterwagen ist abtransportiert. Hier kommt ihr jetzt ohne Probleme durch. Und hier die neuesten Blitzer für Tirol nur bei uns auf Live-Radio. Kontrolliert wird bei Innsbruck Ost statt einwärts gegenüber vom Deetz. Danke Live-Radio Verkehrsmelder Bad für die Info. Staus und Blitzer gleich melden 0512 20 80 85. Gute Fahrt.
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2: Ab in den Dienstagvormittag. Ich wünsche euch einen schönen. Die Wolken werden sich ein bisschen verziehen. Heiß wird es auf jeden Fall. Wir machen es uns fein und erfrischend. Jetzt mit 4 geilen Songs von Whitney Houston, Joby Romeo, Kelly Clarkson und Nico Santos. Es ist gleich 10.

Live Radio Network am Dienstagvormittag. Ich bin vorhin gerade draufgekommen, morgen ist zum ersten Mal seit Fußball-WM-Beginn Spielpause. Morgen ist kein Spiel. Heute sind die letzten Achtelfinale mit Argentinien, Ägypten und Schweiz, Kolumbien und morgen ist nix. Leere im Fernseher, innere Leere. Es ist schon seltsam, oder? Wenn man dann so als Fußballfan verwöhnt ist, jeden Tag ein paar Spiele und auf einmal der totale Entzug. Auf der anderen Seite, irgendwann ist dann auch wieder gut. Ich werde langsam müde, so seit 3 Wochen jeden Tag spät nach der Geisterstunde ins Bett. So eine WM ist anstrengend, auch als Zuschauer. Heute aber nochmal die letzten Achtelfinale genießen. Ich wünsche euch einen schönen Dienstag mit Live-Radio.

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22: Gleich 5 vor halb 11.
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0: Über Nacht am Berg, Eva Hausberger.
14: In Osttirol müssen gestern zwei Bergsteiger die Nacht am Großglockner verbringen. Der 32-jährige Mann und die 27-jährige Frau werden am Sonntagnachmittag von einem Wetterumschwung überrascht und errichten auf etwa 3700 Metern Seehöhe ein Notbiwak. Dort harren sie dann bei Sturm und Schneefall über Nacht aus. Gestern früh setzen sie einen Notruf ab. Bergretter kommen den erschöpften Alpinisten zu Hilfe und begleiten sie zur nächsten Hütte. Wenn am Freitag in Tirol die Sommerferien losgehen, werden sich viele auf den Weg Richtung Süden machen. Auch in 5 weiteren österreichischen und 4 deutschen Bundesländern starten die Ferien. Der ÖAMTC rechnet mit dichtem Reiseverkehr, unter anderem auf den Tiroler Autobahnen und am Fernpass. Das Verkehrsaufkommen werde dann von Woche zu Woche kontinuierlich zunehmen, heißt es heute in einer Aussendung. Und heute ist wieder der amtierende Weltmeister im Einsatz.
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14: Am Abend die letzten Achtelfinalpartien. Um 18 Uhr trifft Argentinien auf Ägypten. Um 22 Uhr spielt die Schweiz gegen Kolumbien. 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
0: Ein wenig zäh voran geht's auf der A13 Brenner Autobahn Innsbruck Richtung Brenner. Vor der Baustelle auf der Luegbrücke 5 Minuten plus. Ansonsten sieht's gut aus. Staus und Blitzer gleich melden 0512 20 80 85. Gute Fahrt.
22: Und jetzt genug geredet.
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0: Dienstagvormittag, das ist Live Radio Network. In der letzten Schulwoche, da lassen wir uns nicht lumpen. Blick nach vorn.
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2: 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Und American Football. Die Raiders Tirol gegen Nordic Storm aus Dänemark. Diesen Samstag ab 18 Uhr im Innsbrucker Tivoli-Stadion. Tickets auf raiders-tirol.com.
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13: Lito hier mit dem Tirolwetter bei Live-Radio. Bis zu 32 Grad heute. Heiß wird's auch, wenn da ein paar Wolken rumfliegen. Aktuell schon 21 in Imst und Innsbruck und 24 Grad in Lienz. Dazu kommen später noch mehr Wolken dazu. Es sollte heute aber trocken bleiben. Die Live-Radio-Vorschau morgen Mittwoch kommt nur zwischendurch die Sonne raus. Am Nachmittag kann es dann gewittern, vor allem im Unterland. Die Temperaturen erreichen morgen bis zu 28 Grad. Es bleibt also sehr warm. Es ist 5 vor 11.
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15: Mit Michael Schäder. Die Österreicherinnen und Österreicher haben im Vorjahr wieder fleißig Kunststoff- und Metallverpackungen in der gelben Tonne und im gelben Sack gesammelt. Sogar um 7% mehr als noch im Jahr davor. Mehr gesammelt wurde in allen Bundesländern, wie eine Analyse der Initiative Österreich sammelt ergeben hat. Mehr von Martina Steidl.
16: Der positive Trend ist in ganz Österreich erkennbar. Besonders deutlich ist das Sammelplus mit 14% in Wien ausgefallen. Dazu beigetragen hat maßgeblich, dass Dosen und Plastik nun gemeinsam in die gelbe Tonne bzw. den gelben Sack kommen, heißt es von der Initiative Österreich sammelt. Damit wurde das Sammeln für viele einfacher und alltagstauglicher. Ein Wermutstropfen sind die Fehlwürfe. Etwa ein Sechstel der Abfälle in der gelben Tonne und dem gelben Sack gehören dort nicht hinein. Das erschwert die Sortierung und damit auch das Recycling.
15: Auch bei den Verpackungen aus Papier und Karton sowie bei Glas bleiben die Sammelmengen auf einem hohen Niveau. In einer angespannten internationalen Lage kommen die Staats- und Regierungschefs der NATO-Länder heute zu ihrem Gipfeltreffen in der türkischen Hauptstadt Ankara zusammen. Unter anderem geht es um weitere Milliardenhilfen für die Ukraine in ihrem Abwehrkampf gegen Russland. Im Zentrum des zweitägigen Treffens steht aber die Frage, ob die übrigen Verbündeten den US-Präsidenten Donald Trump bei der Stange halten können. Chaotische Zustände aktuell im italienischen Bahnverkehr. Grund sind Bauarbeiten.

0: Arbeiten am Bahnknoten Florenz. Bis Ende der Woche sind deswegen um die Hälfte weniger Hochgeschwindigkeitszüge unterwegs. Zusätzliche technische Störungen auf den Ausweichstrecken und in Mailand sorgen seit dem Wochenende schon für teils erhebliche Verspätungen. Der Eishunger der Österreicherinnen und Österreicher war zuletzt auch wegen der außergewöhnlichen Hitzewelle groß. Das erst heuer wieder eingeführte Brickerl ist fast aufgegessen. Der Hersteller bemüht sich aber schnellstmöglich Nachschub des beliebten Klassikers zu liefern, heißt es vom Unternehmen.
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2: Es geht etwas zäh voran auf der A13 Brenner Autobahn, schon wie gewohnt Innsbruck Richtung Brenner vor der Baustelle Lueckbrücke 5 Minuten plus. Ansonsten sieht's gut aus im Land. Staus und Blitzer. Gleich melden 0512 20 80 85. Gute Fahrt.
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2: Und gleich ein bisschen Akte X-Stimmung. Dinge aus dem Weltall sind in Australien auf einen Strand gekracht. Was das ist und warum, gleich bei Hashtag heute die etwas anderen Meldungen des Tages nach 4 Hits am Stück.

0: Und hier kommt euer Superstar, Beate Lehner, jetzt mit
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0: So. Was für eine Schlagzeile. Das Eis wird bald knapp, Beate.
2: Die Hitzewelle hat manche Eishersteller fast ein bisschen überfordert. Teilweise gibt es dadurch jetzt Engpässe, zum Beispiel beim Brickerl. Das ist ja wieder eingeführt worden und jetzt ist die Nachfrage riesig. Auch bei den Klassikern Twinnie und Jolly kann stellenweise nach der Hitzewelle jetzt ein bisschen knapp werden. Da wurde bei der Hitzewelle doppelt so viel verkauft wie an normalen Tagen.
0: Ja, bei so einem sexy Eis. Außerdem... Großes Rätselraten in Australien. Es geht um 6 Metallkugeln an einem Strand.
2: Im Nordosten Australiens sind die gefunden worden. Die sind ungefähr so groß wie Bowlingkugeln und haben sogar einen Großeinsatz ausgelöst, weil keiner gewusst hat, was das ist. Mittlerweile ist klar, das ist Schrott aus dem Weltall. Die nennt man Spaceballs. Das sind Teile eines Treibstoffsystems von Raketen und die überstehen sogar den Wiedereintritt in die Atmosphäre.
0: Spaceballs? Ja. Also nicht mal einen Charlie Sheen Film geben. Ein Verarschungsfilm namens Space. Ha, unglaublich. Außerdem... Rennen fahren kann man offensichtlich wirklich mit allem.
2: In der japanischen Stadt Ito hat es jetzt ein Wettrennen in Waschtrögen gegeben. Die Stadt hat heiße Quellen und im Wasser sind 270 Personen in Waschtrögen und Waschzubern um die Wette gefahren. Mehr oder weniger erfolgreich. Die hat es ein bisschen überkerbelt, wie man bei uns so schön sagt. Japan ist übrigens die Hochburg der kuriosen Rennen. Es gibt auch jedes Jahr einen Bürostuhl-Grand Prix und ein Putzfetzenrennen.
0: Großartig. Mehr davon.
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21: Kurz vor 12.
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21: Wenn ein Dieb die Beute zurücklässt, Eva Hausberger.
22: In Tarrenz hat in den vergangenen Tagen ein Treibstoffdieb zugeschlagen. Der Unbekannte hat im Gewerbegebiet Tarrenz-Dollinger von einer abgestellten Baumaschine Sprit abgezapft. Einen Teil der vollgefüllten Flaschen und Kanister hat er dann aber am Tatort zurückgelassen. Die Polizei bittet jetzt um Hinweise. Die Kaunertaler Gletscherstraße soll morgen Mittwoch wieder geöffnet werden. Die Straße wurde vor gut einer Woche von Mooren überschwemmt und beschädigt. Heute laufen noch letzte Arbeiten, ab morgen ist die Gletscherstraße wieder befahrbar. In St. Leonhard im Pitztal gibt es nach Mohrenabgängen mittlerweile eine Ersatzstraße. Und der Huckepack-Bonus in den Tiroler Öffis gilt heuer im Sommer erstmals auch für Großeltern. Darüber informiert heute der Verkehrsverbund Tirol. Wenn Oma und Opa ein Klimaticket Senior besitzen und den Familienpass der Eltern vorweisen können, können sie ihre Enkelkinder in den Sommerferien in ganz Tirol kostenlos in Bus und Bahn mitnehmen. 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
13: Kurzer Blick auf die A12 Inntal Autobahn im Oberland. Der Roppener Tunnel war kurz in beiden Richtungen gesperrt. Vielleicht sind er da kurz gestanden wegen eines defekten PKW und einer Höhenkontrolle, die ausgelöst worden ist. Es ist inzwischen aber alles wieder okay. Die Sperre ist aufgehoben. Freie Fahrt durch den Roppener Tunnel. Und nicht so schnell, hier die neuesten Blitzer für Tirol. Nur bei uns auf Live-Radio. Verkehrsmelder Martin.
14: A12 Innsbruck Richtung Kufstein auf Höhe Drazberg von der Brücke runter.
13: Danke dir und danke auch an Patrick für die Info. Staus und Blitzer gleich melden 0512 20 80 85. Gute Fahrt.
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15: Einen feinen Dienstag und Mahlzeit. Alle, die jetzt draußen ihr Mittagessen genießen, machen das noch bei viel Sonne und auch warmen Temperaturen. In Innsbruck oder auch in Wörgl zum Beispiel sind es jetzt 25 Grad. In Lienz am Hauptplatz zum Beispiel messen wir schon über 27. Auf bis zu 32 Grad geht es dann heute noch rauf. Dazu werden am Nachmittag die Wolken aber überall dichter. Mit dem Wind ziehen sie aber recht schnell durch, dadurch bleibt heute auch überall trocken. Die Live-Radio-Forscher zeigt morgen Mittwoch dann generell mehr Wolken, gewittrige Schauer aber am ehesten nur im Nordtiroler Unterland mit dabei. Dazu wird es auch sehr warm bei bis zu 28 Grad. Der Donnerstag dann ganz ähnlich, aber wieder eine Spur heißer bei bis zu 32 Grad.
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19: Kurz vor 12.
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8: Mit Michael Schäder. Für Österreich ist die Fußball-WM vor 4 Tagen zu Ende gegangen. Mit einem 3:0-Sieg hat Spanien das ÖFB-Team aus dem Turnier geworfen. Trainer Ralf Rangnick hat sich jetzt mit einem langen Instagram-Beitrag nochmal zu Wort gemeldet. Martina Steidl.
3: Der Teamchef hat sich bei seiner Mannschaft, dem Betreuerstab und den Fans bedankt. Die letzten Wochen hätten ihm eine große Freude gemacht, schreibt der Deutsche. Das Engagement, der Zusammenhalt und die Art und Weise waren außergewöhnlich. Man habe Österreich bei der WM gut vertreten, zieht Rangnick Bilanz. Und natürlich, alle hätten sich gewünscht, noch länger in Nordamerika zu verbleiben. Jetzt freut sich der 68-Jährige, mit den Jungs im September den nächsten Schritt zu gehen. Er zeigt sich überzeugt, dass man gemeinsam noch einiges erreicht.
8: Seit Juni 2022 ist Rangnick ÖFB-Teamchef und erst vor gut 3 Wochen hat er einen neuen Vertrag bis Ende 2027 unterschrieben. Der Nationalrat beschließt heute 2 neue Schulfächer. In der AHS-Oberstufe soll es

0: zukünftig die Gegenstände Medien und Demokratie und Informatik und künstliche Intelligenz geben. Dafür wird die zweite lebende Fremdsprache bzw. Latein gekürzt. Zu den weiteren Beschlüssen zählt, dass die Basisausbildung für Ärzte ab dem 1. August von 9 auf 6 Monate verkürzt wird. Viele E-Autos schaffen mittlerweile die versprochene Reichweite. Das ist das erfreuliche Ergebnis eines ÖAMTC-Tests gemeinsam mit dem Partnerclub aus Norwegen. Die Hälfte der 24 getesteten Fahrzeuge haben den versprochenen Wert erreicht oder sogar übertroffen. Die größten Abweichungen liegen bei plus minus 11%. Bei einem Großteil der Modelle stimmen die Herstellerangaben aber ziemlich genau. Im australischen Perth ist ein Saugroboter explodiert. Ein 25 Jahre alter Mann ist schwerst verletzt worden, er hat Verbrennungen am ganzen Körper erlitten. Sein Zuhause ist unbewohnbar, durch die Explosion wurden sogar Fenster aus dem Haus gerissen. Jetzt soll geklärt werden, ob der Akku defekt war oder ein anderer elektrischer Fehler das Unglück verursacht hat. Die Smart-Home-Geräte sind auch in Österreich sehr beliebt.
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2: Wir schauen gleich wieder auf die A12 Inntal-Autobahn. Der Abtransport des defekten Pkw Innsbruck Richtung Landeck direkt im Robbener Tunnel hat jetzt doch ein bisschen länger gedauert. Mittlerweile wurde er aber abgeschleppt und der Stau löst sich auf. Aktuell dauert es in diesem Bereich noch circa 5 bis 10 Minuten länger. Ansonsten aber läuft's. Wenn ihr noch was entdeckt, Staus oder Blitzer, gerne melden unter 0512 20 80 85.
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4: Wir bringen euch geschmeidig in, durch und aus der Mittagspause. Jetzt mit 4 geilen Songs am Stück und danach Made in Austria. Was aus der heimischen Musikschmiede. Punkt 12.

0: Gleich 11:45, ihr seid am Dienstagmittag unterwegs mit Live-Radio und jetzt...
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0: Immer kurz nach 12, was aus der heimischen Musikschmiede, von den Austropop-Klassikern bis zu den neuen Songs. Eine Tirolerin haben wir heute. Wahnsinn, wie die Zeit vergeht. 4 Jahre ist es schon her, dass sie für uns beim Song Contest war. Pia Maria.
2: Komplett. Ich bin sehr froh, dass ihr das alles erleben habt dürfen und immer noch Teil davon sein kann. So. Also, wer kann das schon sagen? Ja, war beim SC mit 18 Jahren. Also.
0: Mit DJ Lumix ist sie damals angetreten. Fürs Finale hat es leider nicht gereicht, aber ein Mega-Radio-Song ist Halo. Jetzt bei Made in Austria. Mahlzeit mit Live-Radio.

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19: Kurz vor halb eins. Hier ist das Tirolwetter bei Live Radio mit Laura Schön und es wird wieder heiß heute.
20: Ja, richtig hochsommerlich heute wieder. Auf bis zu 32 Grad geht es am Nachmittag noch rauf. Aktuell messen wir 26 Grad in Breitenbach und am wärmsten ist es jetzt aktuell in Nikolsdorf bei 28 Grad. Dazu mischen sich zur Sonne auch immer mehr Wolken dazu. Mit dem Wind bleibt es heute aber überall trocken. Morgen sind die Wolken dann noch eine Spur hartnäckiger. Das zeigt uns die Live Radio Vorschau. Dadurch wird es morgen auch nicht mehr ganz so heiß wie heute. Es gehen sich maximal 28 Grad aus. Am Nachmittag können in der schwülwarmen Luft dann auch kleinere Gewitter entstehen. Am Donnerstag geht es ganz ähnlich weiter. Bei bis zu 32 Grad wird es aber auch wieder hochsommerlich heiß.
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19: Auch in Tirol sollen Autos sicherer werden, Andi Leich.
11: Ab heute gelten EU-weit neue Sicherheitsvorgaben. Neu zugelassene Autos müssen künftig bestimmte Assistenzsysteme haben. Tirol-Reporterin Eva Hausberger.
12: Ein erweitertes Notbremssystem, ein Konzentrations- und Ablenkungswarnsystem und bessere Spurhalteassistenten. Das alles müssen Autohersteller ab sofort verpflichtend in ihre Fahrzeuge einbauen. Vor allem Systeme wie Ablenkungswarner sollen die Sicherheit im Straßenverkehr stark erhöhen, denn Ablenkung ist eine der Hauptunfallursachen. Solche Systeme überwachen mittels Kamera die Augenbewegungen des Lenkers und erkennen etwa, wenn der Lenker müde wird oder aufs Handy schaut.
11: Eine 52-jährige Tirolerin wird seit Mitte Juni vermisst. Die Polizei befürchtet einen Unfall und hofft jetzt auf Hinweise. Die Frau wohnt in Tirol, soll sich zuletzt aber auch in Oberösterreich aufgehalten haben. Ein Foto der Vermissten gibt's auf unserer Live-Radio Tirol-Facebook-Seite. Und heute steigen die letzten Achtelfinalpartien.
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11: Um 18 Uhr spielt der amtierende Weltmeister Argentinien gegen Ägypten. Um 22 Uhr dann die Partie Schweiz gegen Kolumbien. Dann sind die Achtelfinalspiele durch. Morgen ist Pause. Am Donnerstag geht's dann los mit dem Viertelfinale. 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
20: Kurz und knackig, es geht staufrei in Richtung Nachmittag. Wenn ihr was seht, Staus oder Blitzer, gerne an uns melden unter 0512 20 80 85.
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5: Hier ist das Tirolwetter bei Live Radio mit Laura Schön und die letzte Schulwoche wird wieder sommerlich.
6: Ja, perfekt zum Einstimmen auf die Sommerferien gibt's heute schon mal viel Sonne und bis zu heiße 32 Grad am Nachmittag. In Innsbruck messen wir jetzt 27 und in Lienz schon knapp 29 Grad. Gegen Abend hin werden dann die Wolken wieder etwas mehr. Regen gibt's heute aber keinen. Morgen sind dann wieder Wärmegewitter am Start, das zeigt die Live Radio Vorschau. Bei bis zu 28 Grad und einigen Wolken gibt speziell im Nordtiroler Unterland morgen Nachmittag den ein oder anderen gewitzrigen Schauer. Im Rest des Landes bleibt es aber meist trocken. Der vorletzte Schultag am Donnerstag wird dann wieder heiß bei bis zu 32 Grad. Dazu Sonne, ein paar Wolken und nur ganz vereinzelt ein paar Schauer.
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5: 5 vor 1.
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7: Mit Helene Feichtenhofer. Die Polizei in Oberösterreich setzt erstmals auf eine KI-gestützte virtuelle Mitarbeiterin. Charlotte wurde über Social Media der Öffentlichkeit präsentiert, wo sie ihre aktuelle Aufgabe gleich selbst erklärt.
8: Derzeit werde ich in erster Linie im Cybercrime Training Center eingesetzt. Dort werden Polizistinnen und Polizisten, also echte Polizistinnen und Polizisten, im Umgang mit Internetkriminalität geschult. Ich unterstütze das Team bei der Aufbereitung von Inhalten, bei Schulungsszenarien und bei der Vermittlung komplexer digitaler Sachverhalte.
7: Charlotte ist die erste KI-gestützte Mitarbeiterin innerhalb der österreichischen Polizei. Nicht nur Kriminelle würden mit künstlicher Intelligenz arbeiten, ergänzt Landespolizeidirektor Andreas Pilsel. Er spricht von einem dramatischen Wettlauf mit der Zeit, technisch hier am Ball zu bleiben. Der Lkw-Verkehr über den Brenner hat in der ersten Jahreshälfte heuer erneut zugelegt, und zwar deutlich. Rund 1,26 Millionen Lkw sind heuer schon durch die Hauptmautstelle Schönberg gefahren. Das sind um fast 4% mehr als noch vor einem Jahr. Das gesamte Verkehrsaufkommen über den Brenner ist heuer um über 2% gestiegen. Olaf, die Betrugsbehörde der EU, hat mehr als 200.000 gefälschte Kondome aus China auf dem europäischen Markt entdeckt. Sie sind mit dem Logo einer bekannten Marke vertrieben worden. Gefälschte Kondome sind gefährlich, weil sie nicht getestet und unsicher sind, heißt, sie schützen nicht vor sexuell übertragbaren Krankheiten. In Spanien hat der nationale Wetterdienst die höchste Hitzealarmstufe ausgerufen. Für 3 Regionen im Osten des Landes, darunter mit Katalonien und Valencia, auch 2 Regionen, die bei Touristen sehr beliebt sind. Es werden Temperaturen von bis zu 42 Grad erwartet.
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6: Einen kleinen Staupunkt gibt's aktuell, und zwar im Stadtgebiet von Innsbruck am Südring bei der Baustelle bei der Grasmeierkreuzung gibt's ein Plus von 5 Minuten in Fahrtrichtung Tivoli. Ansonsten aber läuft's. Wenn ihr noch was entdeckt, Staus oder Blitzer, gerne an uns weitergeben unter 0512 20 80 85. Dankeschön und gute Weiterfahrt.
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0: Wie gelingt es, dass die Schule ein sicherer Ort für alle sein kann? Genau darüber haben sich die Tiroler Schülerinnen und Schüler heute selbst Gedanken gemacht und die besten Ideen sind heute im Ötztal präsentiert worden. Ganze 150 Schulkids waren vor Ort und unser rasender Reporter, der Phil, natürlich mit dabei.
1: Phil unterwegs, bei euch in Tirol.
2: Ich bin heute unterwegs im Ötztal in der Area 47 mit der
3: Hanna
2: und der
4: Annalena.
2: Ihr habt es gerade mitgemacht, auch ein riesengroßes Projekt, Schule als Safe Space. Also erste Frage, wie sicher, wie safe fühlt ihr euch denn selber in eurer Schule?
3: Sehr, sehr sicher.
2: Das ist schön. Jetzt geht es aber trotzdem natürlich noch um Ideen für alle, die Schule zu einem noch sichereren Ort zu machen. Was wären denn so eure Ideen, wie kann das gelingen?
4: Dass halt alle zusammenhelfen.
3: Jeder kann einen Beitrag leisten und die Schule so zu einem sicheren Ort halt machen.
2: Es waren heute ganz, ganz viele Schulklassen da mit vielen coolen Videos. Wie hat es euch denn gefallen? Was sind da so Ideen, die man mitnehmen kann auch?
3: Ja, also dass wir halt alle zusammenhelfen und ja.
2: Dass oft die kleine Geste schon eine große Auswirkung haben kann, eine positive.
3: Ja, genau.
2: Und eine kleine Geste für alle Schülerinnen und Schüler, die da heute mitgemacht haben. Gibt es mal einen gratis Schwimmtag in der Area 47. Das heißt, ihr wisst, was zu tun ist bis heute Abend.
3: Ja, klar.
2: Rutschen, bis die Haut abgeht.
3: Ja, genau.
2: Viel Spaß.
4: Danke.
3: Danke.
0: Die letzte Schulwoche ist einfach was Tolles, oder? Da lernt man was fürs Leben. Noch 3 Tage bis zu den Ferien. Schöne Wochen mit Live-Radio.

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16: Kampf der Bettwanze, Andi Laich.
17: Der Alpenverein startet jetzt eine Infokampagne, die soll helfen zu verhindern, dass sich Bettwanzen auf den Berghütten ausbreiten. Information statt Tabuisierung, so das Motto. Bettwanzen können unabhängig vom Hygienestandard über Gepäck und Kleidung verschleppt werden. Der Alpenverein hat die wichtigsten Infos deshalb auf Flyern, Aushängen und auf Social Media zusammengefasst. In Absam sucht die Polizei einen Räuber. Der Unbekannte soll gestern früh einen 19-Jährigen in der Nähe der Bushaltestelle Breitweg überfallen haben. Er soll den Teenager gegen ein Geländer gedrückt, bedroht und Geld gefordert haben. Mit einem niedrigen zweistelligen Betrag ist er dann geflüchtet. Eine erste Fahndung hat kein Ergebnis gebracht. Jetzt hoffen die Ermittler auf Hinweise von möglichen Zeugen. Und im Sellrhein und im Kühtal startet am 11. Juli ein neues Ruftaxi. Das soll Wanderer flexibel zu Ausgangspunkten für Ausflüge bringen und auch wieder abholen. Es ist jeweils zwischen 7 und 18 Uhr unterwegs. Das Angebot gibt es vorerst bis 13. September. 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
16: Um kurz vor 13:30 mit Laura Schön.
3: Da sind wir jetzt schnell durch. Es geht staufrei durch den Nachmittag. Wenn ihr was seht, Staus oder Blitzer, gerne jederzeit an uns melden unter 0512 20 80 85. Danke und gute Fahrt.
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5: Hier ist das Tirolwetter bei Live Radio mit Laura Schön und die Temperaturen klettern immer weiter rauf.
6: Ja, in Imst oder auch in Innsbruck bei der Uni zum Beispiel kratzen wir jetzt schon an der 30-Grad-Marke. Auf bis zu 32 Grad kann es dann heute noch raufgehen, also es wird heiß. Dazu werden jetzt aber langsam auch die Wolken immer dichter. Regentropfen bleiben heute aber noch die große Ausnahme. Die Live Radio Vorschau zeigt, morgen tut sich die Sonne dann ein bisschen schwer. Viele Wolken ziehen drüber und im Nordtiroler Unterland können auch Wärmegewitter mit dabei sein. Dazu gibt es bis zu 28 Grad. Der Donnerstag dann wieder eine Spur sonniger und auch wieder hochsommerlich heiß bei bis zu 32 Grad.
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5: 5 vor 2.
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8: Mit Helene Feichtenhofer. Die Sommerferien bieten sich zum Ausmisten an, das sagt die Caritas und ruft in einigen Bundesländern dazu auf, Schulsachen zu spenden, darunter auch in der Steiermark. Welche Dinge häufig benötigt werden, sagt uns Irmgard Rieger von der Caritas Steiermark.
9: Sportkleidung, Hausschuhe, Kleidung, die man in der Schule braucht, bis hin zu Schultaschen, Federschachteln, Werkkoffer, Turnbeutel. Also vieles braucht man ja wirklich nicht, wenn man aufsteigt in die nächste Jahrgangsstufe. Die Sachen sind aber noch gut verwendbar und dann wäre es einfach schade, wenn das zu Hause Staub ansammelt.
8: Spenden kann man in allen Karla-Shops während der Öffnungszeiten. Wichtig ist, dass die Dinge in gutem Zustand und nicht kaputt sind. Vor Ort werden alle Spenden sortiert und dann in den Caritas-Shops angeboten, sagt Rieger. Das EU-Parlament hat sein Okay dafür gegeben, dass Österreich in bestimmten Grenzregionen einen gemeinsamen Busverkehr mit der Schweiz machen kann. Ziel ist es, dass Busunternehmen in Grenzregionen in beiden Ländern unterwegs sein dürfen und Passagiere mitnehmen dürfen, auch wenn sie in einem der Länder keinen eigenen Sitz haben. Betroffen wären Bludenz, Bregenz, Dornbirn und Feldkirch in Vorarlberg und der Bezirk Landeck in Tirol. Jetzt muss das Ganze noch vom Rat der Mitgliedsländer sein Okay bekommen. Die NATO-Staaten haben sich noch vor dem Gipfel in der Türkei auf neue Rüstungsdeals geeinigt. Kanada will etwa U-Boote in Deutschland bestellen. Die USA und Europa planen außerdem, gemeinsam Raketen zu bauen. Damit wollen die NATO-Staaten US-Präsident Trump zufriedenstellen. Auf Sizilien ist der Flughafen Catania wieder in Betrieb. Der Airport war vorübergehend wegen des Ascheregens am Vulkan Ätna zu. Seit dem Wochenende hat der Ätna wieder Rumor, doch heute war noch eine Aschewolke über dem Vulkan zu sehen.
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6: Aktuell gibt's keine gröberen Verzögerungen. Wenn ihr was entdeckt, Staus oder Blitzer, gerne an uns weitergeben unter 0512 20 80 85. Dankeschön und gute Fahrt.
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5: Lito hier mit drei Songs aus eurem Lieblingsjahrzehnt und aus meinem. Jetzt mit Viva La Vida von Coldplay, Monster Culture, Candela und Katy Perry, Hot and Cold. Drei heiße Sommersongs.

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1: 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Und American Football. Die Raiders Tirol gegen Nordic Storm aus Dänemark. Diesen Samstag ab 18 Uhr im Innsbrucker Tivoli-Stadion. Tickets auf raiders-tirol.com.
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23: Mit Andi Leich gleich 2:55. Tiroler Schüler haben Ideen gesammelt, wie die Schule ein sicherer und gewaltfreier Raum sein kann. Beim Projekt Safe Space Schule gemeinsam mit der Tiroler Polizei und dem Kompetenzzentrum Sicheres Österreich. Landespolizeidirektor Helmut Thomas.
24: Bei dem Projekt geht es darum, Gewalt zu verhindern, präventiv zu wirken und eine sichere Schule sozusagen zu fördern.
23: Viele Schüler haben zu dem Thema Videos gemacht. Die besten Klassen haben 1.000 Euro für die Schulkasse bekommen. Die Videos werden den Lehrern auch zur Verfügung gestellt, damit sie Ansätze daraus übernehmen können. Im Pitztal und im Kaunertal haben die Unwetter der letzten Wochen viele Felder zerstört. Das Land will die betroffenen Grundeigentümer jetzt unterstützen. Fachleute aus der Abteilung Bodenordnung sollen helfen, die beschädigten Felder und Wälder wieder neu zu kultivieren. Sie haben in den vergangenen Jahren bereits mehrmals derartige Projekte mit Fachwissen unterstützt. Und Fußball der FC Wacker Innsbruck gehört jetzt den Amerikanern. Das berichtet die Tiroler Tageszeitung. Eine Gesellschaft des Los Angeles Football Club, der Wacker bisher als Investor unterstützt hat, hat jetzt 99% der Anteile übernommen. Damit haben die Amerikaner jetzt wirtschaftlich das letzte Wort im Tivoli. 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
1: Mit Laura Schön und es geht aktuell staufrei durch den Nachmittag, aber bitte nicht zu schnell unterwegs sein, die neuesten Blitzer für ganz Tirol. Wie immer nur bei uns auf Live-Radio und zwar einmal im Außerfern, Nasserreit in Fahrtrichtung Reute, da wird zwischen Lermus und Bichelbach in Wengle geblitzt. Danke Robert für die Info. Und dann gleich nochmals im Stadtgebiet von Innsbruck, vor der Autobahnauffahrt Innsbruck-Ost bei der Eni-Tankstelle stadtauswärts. Danke Markus fürs Bescheid sagen. Wenn ihr auch was seht, Staus oder Blitzer, gerne melden unter 0512 20 80 85. Dankeschön und gute Fahrt.
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0: 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Lito
1: und die Lea, servus.
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1: 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Wie das sauber und klar bleibt, das Wasser darin, dazu gibt es einen Lifehack morgen wie gewohnt um 5 nach 6.
0: Bis morgen.
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18: Hier ist das Tirolwetter bei Live-Radio mit Laura Schön. Schwül heiß ist es draußen. In Innsbruck beim Flughafen zum Beispiel oder auch in Nikolsdorf sind es jetzt über 30 Grad.

0: bis zu 28 Grad aus. Ganz ähnlich schaut dann auch der Donnerstag aus. Allerdings wird es wieder heißer bei bis zu 32 Grad. Und am Zeugnistag am Freitag dann richtig hochsommerlich bei viel Sonne und bis zu 33 Grad.
1: Schönen Dienstagnachmittag, der 7. Juli. Es ist 5 vor 3.
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3: Mit Helene Feichtenhofer. Österreich ist sicher mit Benzin oder Diesel versorgt. Das ist heute die gute Nachricht von Wirtschaftsminister Hartmannsdorfer, der sich zum Thema Versorgungssicherheit mit verschiedenen Vertretern aus der Wirtschaft zu einem runden Tisch getroffen hat. Auch für alle, die im Sommer wegfliegen, hat Hartmannsdorfer eine gute Nachricht. Kerosinmangel ist kein Thema.
4: Die Sorge war ja nie, dass man nicht wegkommt aus Österreich, weil wir 95% des Kerosinbedarfs am Flughafen Schwechat ja selbst raffinieren. Und es berichten alle Marktteilnehmer, dass für Sommer und Herbst sämtliche Rückreisen auch gesichert sind, weil ausreichend auch in den Zieldestinationen Kerosin auch entsprechend eingekauft wurde.
3: Auch bei den jetzt wieder sinkenden Benzin- und Dieselpreisen ist Österreich im EU-Vergleich auf den vorderen Plätzen, sagt Hartmannsdorfer. In Frankreich kann die Rechtspopulistin Marine Le Pen nächstes Jahr bei der Präsidentschaftswahl antreten. Im neu aufgerollten Prozess wegen Veruntreuung bekommt sie 3 Jahre, davon 2 auf Bewährung. Das eine übrigbleibende Jahr kann sie mit elektronischer Fußfessel ableisten. Ihre Unwählbarkeitsstrafe wurde auf 45 Monate reduziert, 30 davon auf Bewährung, bleiben also 15 Monate übrig. Und die sind seit dem Urteil aus der ersten Instanz im März 2025 schon abgelaufen. Le Pen soll 4 Millionen Euro an EU-Geldern veruntreut haben. In den US-Pazifikgebieten Guam und nördliche Marianen sind zehntausende Menschen ohne Strom. Der Grund ist ein Taifun, der durchgezogen ist. Teilweise werde es Monate dauern, die Stromversorgung wieder vollständig herzustellen. Durch den Wirbelsturm sind 2 Menschen verletzt worden. Todesfälle wurden bislang keine bestätigt. Kopenhagen ist die lebenswerteste Stadt der Welt. Wien kommt im Ranking der britischen Economist-Gruppe aber gleich auf Platz 2. Für das Ranking wurden 173 Städte anhand von 30 Kriterien bewertet, darunter Stabilität, Gesundheitsversorgung, Kultur oder Infrastruktur.
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0: Weiterhin staufrei geht's durch den Dienstagnachmittag, aber bitte auch nicht zu schnell. Wir haben einen Blitzer, die gibt's wie immer nur bei uns auf Live-Radio. Auf der BN182 Brenner Bundesstraße wird kurz vor dem Brenner-Outlet am Parkplatz in Fahrtrichtung Italien der 50er kontrolliert. Danke Daniel für die Info. Wenn ihr auch was seht, Staus oder Blitzer, gerne weitergeben unter 0512 20 80 85. Danke und gute Weiterfahrt.
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1: Am Pool oder am Badesee, da liegen die meisten, also zumindest gedanklich, jetzt am Nachmittag, so wie wir. Ja, Laura und ich, wenn wir die Augen zumachen, da liegen wir bei euch.
0: Weißt du, was mir da einfällt bei der Musik?
1: Was fällt dir ein?
0: Das SpongeBob. Unweigerlich.
1: Ja, dein großes Idol. Aber keine Sorge, wir holen den Sommer jetzt einfach ins Radio mit viel guter Musik und den witzigsten, unterhaltsamsten Schlagzeilen des Tages. Hier ist eure Happy Hour am Nachmittag. Servus.

0: Auf geht's in die neue Hitzewelle und die sorgt derzeit nicht nur für Rekordtemperaturen bei uns in Tirol, sondern auch für Rekordumsätze bei Speiseeis.
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0: Manche Hersteller kommen sogar mit der Produktion kaum mehr hinterher. Also die Hitzewelle bringt auch das Eis ins Schwitzen. Teilweise gibt es schon Engpässe, vielleicht habt ihr sie auch schon bemerkt, beim Brickerl zum Beispiel, das heuer sein Comeback feiert. Das geht offenbar weg wie die warmen Semmeln. Und auch bei Klassiker wie Twinnie oder Jolly kann es stellenweise im Gefrierregal schon knapp werden. An den heißen Tagen wurde nämlich doppelt so viel Eis verkauft wie normalerweise. Unglaublich. Also das ist wahrscheinlich die einzige Krise, bei der ganz Österreich kollektiv nervös wird, wenn das Eis ausgeht. Oh oh. Das wahre Sommerdrama 2026. Tut mir leid, das Twinnie ist aus. Es gibt Menschen, die haben es dann Klopapier, andere offenbar Brickerl und Twinnie und Co. Aber wenn es weg ist, dann hilft nur noch eins. Einfach cool bleiben.

0: Das ist die Zeugniswoche. Der Countdown zu den Sommerferien läuft. Die Schultaschen werden immer leichter, die Konzentration auch ein bisschen. Und passend dazu suchen wir heute den besten Countdown-Song bei
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0: Ihr dürft immer entscheiden und Musikchef spielen, welchen Song ich dann um 18 Uhr für euch spielen darf. Entweder der Song, der berühmteste Countdown-Song der Musikgeschichte. Mit dem Final Countdown oder doch der etwas, sagen wir, verrücktere Countdown. H-Blocks mit Countdown to Insanity. Also ich habe meinen Favoriten, ihr hoffentlich auch. Jetzt mitvoten, liveradio.tirol/Kaufis Rush Hour. Welcher Countdown-Song für den Countdown Richtung Sommerferien darf es heute sein? Mitvoten, 18 Uhr gibt es das Ergebnis.

0: 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Wichtige Meldung aus dem Live-Radio-Verkehrszentrum. Bitte Vorsicht, A13 Brenner, Autobahn Brenner Richtung Innsbruck. In der Auffahrt Matterei-Steinach am Beschleunigungsstreifen. Defektes Fahrzeug, bitte hier vorsichtig fahren.
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0: Und da schau her, schon wieder 3:55.
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18: Mit Andi Laich. Eine 52-jährige Tirolerin wird seit Mitte Juni vermisst. Die Polizei befürchtet einen Unfall und hofft jetzt auf Hinweise. Die Frau wohnt in Tirol, soll sich zuletzt aber auch in Oberösterreich aufgehalten haben. Ein Foto der Vermissten gibt es auf unserer Live-Radio-Tirol-Facebook-Seite. Der deutsche Schlagerstar Heino klagt die AfD. Eingereicht hat er die Klage beim Landesgericht Innsbruck. Heino wohnt ja seit diesem Jahr dauerhaft in Kitzbühel. Er fordert von der deutschen Rechtsaußenpartei 30.000 Euro, weil sie seine Persönlichkeits- und Markenrechte verletzt haben soll. Ein AfD-Politiker hat vor einer Wahl online geschrieben, dass Heino ihn wählen würde. Und der Huckepack-Bonus in den Tiroler Öffis gilt heuer im Sommer erstmals auch für Großeltern. Darüber informiert heute der Verkehrsverbund Tirol. Wenn Oma und Opa ein Klimaticket Senior besitzen und den Familienpass der Eltern vorweisen können, können sie ihre Enkelkinder in den Sommerferien in ganz Tirol kostenlos in Bus und Bahn mitnehmen. 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
16: Mit Laura Schön und wir schauen gleich wieder auf die A13 Brenner-Autobahn, Brenner Richtung Innsbruck. Es steht direkt in der Auffahrt Mattrei-Steinach am Beschleunigungsstreifen ein defektes Fahrzeug. Polizei ist mittlerweile vor Ort, fahrt aber trotzdem in diesem Bereich besonders vorsichtig vorbei. Wir halten euch da natürlich weiter auf dem Laufenden. Ansonsten aber weiterhin staufrei, aber bitte auch nicht zu schnell unterwegs sein. Die neuesten Blitzer für ganz Tirol wie immer nur bei uns auf Live-Radio. Und zwar wird geblitzt in Igelshöhe Spar in Richtung Dorfzentrum. Da wird der 30er kontrolliert. Danke Marco fürs Bescheid sagen. Eure Staus und Blitzer könnt ihr ebenfalls jederzeit gerne melden unter 0512 20 80 85. Danke und gute Fahrt.
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0: Saufis Rush Hour in der Zeugniswoche. Heute Dienstag und am Freitag gibt es schon die Zeugnisse. Und deswegen die große Frage heute: Soll es denn Geld geben für ein gutes Zeugnis? Wie schaut es denn da bei euch aus?
1: Ja, ein bisschen was bringt es schon. Manchmal bringt es was und manchmal bringt es nichts.
0: Du bist auch Oma, wenn die Enkel kommen mit dem Zeugnis. Gibt es dann Taschengeld für gute Noten?
1: Ja, oder wir gehen was einkaufen. Was sie sich halt wünschen.
0: Ah, dann komme ich auch dann zu dir mit meinem Zeugnis.
1: Ja, gerne. Kauf ich gerne.
0: Wie schaut es da bei dir aus? Hat es da früher Geld gegeben für gute Noten auch?
2: Hat gar keine Geld gegeben für unsere Noten, aber wir sind dann essen gegangen gemeinsam als Familie und ja, so haben wir ein bisschen gefeiert.
0: Wie war denn das so bei dir als Kind? Hast du für gute Noten dann auch Geld bekommen?
3: Ja, da hat man sich immer sehr gefreut.
0: Deswegen waren wir ein bisschen auch motiviert dann als Schüler, oder?
3: Natürlich.
0: War das Motivation, was sagt, da lerne ich jetzt mehr, damit ich mehr Kohle abstaube?
3: Ich habe immer gleich viel gekriegt, das war der Vorteil.
0: Also hat das Zeugnis nicht so rausgeschaut und hast trotzdem Kohle gekriegt?
3: Doch, es hat schon gut ausgeschaut.
0: Würdest du es auch bei deinen Kindern machen, würdest du sagen, ja, für ein gutes Zeugnis gibt es Geld?
3: Nein, ich würde sagen, man kriegt immer Geld. Weil es braucht man immer.
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0: Bitteschön, ist das? An einem Strand im Nordosten Australiens haben jetzt 6 geheimnisvolle Metallkugeln für einen Großeinsatz gesorgt.
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0: Die Kugeln, die da am Strand gelegen haben, sind ungefähr so groß wie Bowlingkugeln aus Metall. Und jetzt ist klar, es handelt sich dabei um sogenannte Spaceballs, also Metallkugeln aus dem Weltraum, sind aus dem Treibstoffsystem von Raketen entstanden und überstehen dann quasi den Wiedereintritt in die Erdatmosphäre und landen dann eben mal am Strand und sind dann lustige Metallkugeln, die da herumliegen. Also wenn Sie dann vielleicht heuer schon am Strandspaziergang auch sowas seht, wisst ihr, das sind Spaceballs, könnt ihr mitreden. Andere sammeln Muscheln, Australier finden Raketenteile, ist ja auch was Schönes. Ja. Da wird der Strandspaziergang plötzlich zum Weltraumspaziergang. Zum Glück waren es Spaceballs und keine Golfbälle von Aliens, das wäre ja auch lustig. Also die Fundkiste am Strand wird jedes Jahr immer verrückter.

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5: Lass nicht nur die Sonne rein, sondern auch Laura Schön mit dem Live-Radio Tirolwetter um 5 vor 4.
6: Und da gibt es jetzt bewölkten Himmel, ein bisschen Wind, aber warme Temperaturen. So geht es aktuell durch den Nachmittag. Innsbruck, Breitenbach oder auch Lienz melden knapp 31 Grad. Am Abend werden die Wolken dann heute wieder etwas dichter. Es bleibt aber überall trocken. Die Live-Radio-Vorschau zeigt morgen Mittwoch dann generell mehr Wolken. Gewitterige Schauer dann am ehesten am Nachmittag im Nordtiroler Unterland mit dabei. Dazu wird es aber wieder warm bei bis zu 28 Grad. Der Donnerstag ganz ähnlich, allerdings auch wieder heißer bei bis zu 32 Grad. Und am Freitag starten wir dann richtig hochsommerlich in die Sommerferien. Sonne vom Feinsten und bis zu heiße 33 Grad.
5: 5 vor 4.
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8: Mit Helene Feichtenhofer. In Österreich müssen wir uns keine Sorgen um Diesel, Benzin oder Gas machen. Die Info heute von Wirtschaftsminister Hartmannsdorfer nach einem Gipfel zum Thema Versorgungssicherheit. Trotzdem will die Regierung damit weitermachen, sich in Sachen Energie oder auch Ölversorgung noch breiter aufzustellen. Hinsichtlich der wichtigen Transportstraße von Hormuz bleibt die Lage weiter unsicher, sagt WIFO-Ökonom Harald Oberhofer.
9: Für Europa aber insgesamt schaut die Situation jetzt auch im Vergleich mit anderen Volkswirtschaften der Welt nicht schlecht aus. Wir haben eine niedrigere Inflationsrate als die USA, wir haben niedrige Inflationsraten als die asiatischen Volkswirtschaften, die besonders von der Schließung der Straße von Hormuz betroffen waren.
8: Auch alle, die über den Sommer wegfliegen, müssen sich keine Sorgen machen. Über den Sommer seien alle Airlines mit genügend Kerosin ausgestattet, heißt das. Nach dem Fund einer eingemauerten Leiche in Münchendorf in Niederösterreich hat die Polizei einen Verdächtigen festgenommen, und zwar in Dubai. An der Auslieferung wird derzeit gearbeitet, heißt es von der Staatsanwaltschaft Wien. Es soll sich aber wohl um den Sohn der toten Frau handeln. Die Verstorbene wäre bald 100 Jahre alt geworden. Sie wurde als vermisst gemeldet und am 28. Mai eingemauert in ihrem Zweitwohnsitz gefunden. Bei Weppersdorf im Burgenland ist heute ein Paar mit einem elektrischen Tuk-Tuk in einem Bach gelandet. Der Mann und die Frau wurden dabei schwer verletzt. Rettungshubschrauber haben die beiden in Krankenhäuser geflogen. Wie genau es zum Unfall gekommen ist, ist noch völlig unklar. Forscher haben sich mit der legendären Alpenüberquerung des karthagischen Feldherrn Hannibal im Jahr 218 vor Christus beschäftigt. Konkret damit, welche Route der Feldherr damals wohl mit seinen Kriegselefanten genommen hat. Demnach glauben die Forscher, dass der Tross einen Gebirgspass in den kottischen Alpen zwischen Frankreich und Italien genommen hat. Der wäre für die Elefanten am besten zu schaffen gewesen.
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6: Soeben reingekommen, ein Unfall ist passiert auf der B178 Loferer Straße, und zwar Höhe Itter, kurz vor Wörgl. Es ist ein Auto hier in die Böschung gerauscht. Die Rettung ist bereits vor Ort. Es staut sich allerdings auch schon leicht. Fahrt in diesem Bereich bitte besonders vorsichtig und rechnet auch mit leichten Verzögerungen. Wir halten euch natürlich weiter auf dem Laufenden. Und der Feierabendverkehr geht schön langsam los in den Stadtgebieten von Innsbruck und Hall. An den üblichen Staupunkten bitte jeweils bis zu 5 Minuten mehr einplanen. Wenn ihr sonst noch was habt, Staus oder Blitzer, gerne an uns melden unter 0512 20 80 85.
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5: Am 7. Juli im Sommer. Und Sommer heißt ja alles ein bisschen langsamer angehen, ein bisschen lockerer auch. Ganz viel Vorfreude auf den Urlaub vielleicht. Und genau dieses Gefühl gibt es auch jetzt am Nachmittag wieder bei euch im Radio. Mit Musik, mit Spaß und den verrücktesten Schlagzeilen des Tages, damit die Mundwinkel ein bisschen nach oben gehen. Schönen Dienstag!

0: 16 Uhr und 5 Minuten. Schönen Dienstagnachmittag. Tirol ist fleißig in der Arbeit oder vielleicht auch wieder fleißig beim Tippen, denn es ist unglaublich, wie viel wir inzwischen aufs Handy tipseln.
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0: Da haben wir alle gemeinsam wieder mal einen neuen Rekord aufgestellt. Im vergangenen Jahr wurden in Österreich mehr als, Achtung, 102 Milliarden Chat-Nachrichten verschickt. So viele wie noch nie. Jetzt wissen wir endlich, warum der Handy-Akku nie bis zum Abend durchhält. Und die häufigste Nachricht vermutlich trotzdem, bin gleich da, oder? Habt ihr heute wahrscheinlich auch schon bekommen. Oder was essen wir heute? Das ist auch so eine Nachricht, die man bekommt. Unglaublich, 102 Milliarden Chat-Nachrichten verschicken wir alle gemeinsam in Österreich pro Jahr. Daumen mittlerweile wahrscheinlich der am best trainierteste Muskel ganz Österreichs. Ja. Und trotzdem gibt es immer den einen, ihr kennt ihn auch, diesen einen, der immer nur okay antwortet.

0: So klingt die Zeugniswoche bei Live Radio. Die Kinder, die zählen schon lange keine Schultage mehr, sondern nur mal die Unterrichtsstunden Richtung Sommerferien. Wobei diese Woche ja viele Ausflüge am Programm stehen, Schule aufräumen oder alles mit heimnehmen. Und deswegen gibt es auch heute das große Countdown-Song-Duell bei
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0: Welchen Countdown-Song wollt ihr heute hören? Entweder der Rock-Klassiker von Europe, Final Countdown Richtung Sommerferien, oder doch etwas Außergewöhnliches, H-Block, Countdown to Insanity. Welcher Countdown-Song darf heute um 18 Uhr sein? Jetzt mit voten liveradio.tirol/Kaufis Rush Hour. Bin schon gespannt, welchen Countdown-Song ihr gewinnen lasst. Wir hören ihn in 2 Stunden um 18 Uhr.

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20: Gleich 4:05, hier ist das Tirolwetter bei Live-Radio mit Laura Schön. Ideales Wetter gibt's jetzt fürs Public Viewing im Freien oder vielleicht auch einfach gemütlich daheim auf der Terrasse. Im Inntal weht ein leichtes Lüftchen und ein paar dünne Wolken machen's richtig fein draußen. Wir messen nämlich immer noch heiße 31 Grad in Innsbruck oder auch in Lienz zum Beispiel. Morgen sind die Wolken dann noch eine Spur hartnäckiger als heute, das zeigt die Live-Radio-Vorschau. Dadurch wird's auch nicht mehr ganz so heiß wie heute. Es gehen sich maximal 28 Grad aus. Am Nachmittag können in der schwülwarmen Luft dann auch kleinere Gewitter entstehen. Am Donnerstag geht es ganz ähnlich weiter. Bei bis zu 32 Grad wird es aber wieder hochsommerlich.
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5: Mit Andi Laich. Der Verkehr über den Brenner legt weiter zu, das zeigt der aktuelle Halbjahresbericht der ASFINAG. Im ersten Halbjahr sind heuer an der Hauptmautstelle Schönberg fast 6,6 Millionen Fahrzeuge gezählt worden. Im Vergleich zum selben Zeitraum des Vorjahres ist das ein Plus von über 2,3%. Der Alpenverein startet jetzt eine Infokampagne. Die soll helfen zu verhindern, dass sich Bettwanzen auf den Tiroler Berghütten ausbreiten. Information statt Tabuisierung, so das Motto. Bettwanzen können unabhängig vom Hygienestandard über Gepäck oder Kleidung verschleppt werden, heißt es. Der Alpenverein hat deswegen die wichtigsten Infos auf Flyern, Aushängen und auf Social Media zusammengefasst. Und heute steigen die letzten Achtelfinalpartien.
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5: Um 18 Uhr spielt der amtierende Weltmeister Argentinien gegen Ägypten, um 22 Uhr dann die Partie Schweiz gegen Kolumbien. Dann sind die Achtelfinalspiele durch, morgen ist dann Pause, am Donnerstag geht's los mit dem Viertelfinale. 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
20: Wir schauen wieder zum Feierabendverkehr. Den spüren wir aktuell in den Stadtgebieten von Innsbruck, Hall und St. Johann. An den üblichen Staupunkten bitte jeweils 5 bis 10 Minuten mehr einplanen. Ansonsten aber läuft's, wenn ihr noch was seht. Staus und Blitzer gerne melden unter 0512 20 80 85. Danke und gute Fahrt.
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0: Tag mit Live-Radio. Heute ist der 7. Juli. 16:35 Uhr, jetzt wieder höchste Zeit für... Reloaded. Eure lustigen deutschen Stellen gefunden in internationalen Songs. Laura aus dem Live-Radio-Verkehrszentrum bei mir, denn deine Freundin, die heißt auch Laura.
1: Ganz genau.
0: Wo wohnt die?
1: Im Ötztal.
0: Schöne Grüße. Und die hat auch was Lustiges Deutsches entdeckt. In welchem Song?
1: Und zwar in How You Remind Me von Nickelback.
0: Oh, schön.
1: Genau.
0: Nummer. Klingt so. Und wo ist da die deutsche Stelle?
1: Also sie hat mir geschrieben, bei Sekunde 36 hört sie raus, hab Blinddarm.
0: Oha, das ist aber blöd.
1: Ja, wäre nicht gut.
0: Hab Blinddarm. Ist immer so cool, was die Sänger so
1: ja, verrückt,
0: fabrizieren.
1: Gell? Die können alle Deutsch. Ja,
0: hab Blinddarm. Okay, so klingt's. Achtung. Da jetzt, Achtung. Da. Ja.
1: Hab Blinddarm.
0: Hab Blinddarm. Eindeutig. Achtung, nochmal kurz. Da jetzt, Achtung. Ah, Blinddarm, ja?
1: Nicht schlecht, Laura. Oh,
0: hoffentlich habt ihr keinen Blinddarm. Danke dir, Laura. Liebe Grüße, wenn ihr lustige Sachen raushört. liveradio.tirol/kaufis/rushhour. Denn auch morgen heißt es wieder um kurz nach 4:30 Uhr.
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0: Wer braucht schon einen Ferrari, wenn man einen Sautrog haben kann?
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0: In der japanischen Stadt Ito haben sich fast 270 Menschen jetzt in Waschtröge und Holzzuber gesetzt und sind damit um die Wette gefahren. Es ist ein sehr lustiges Video, was da heute viral geht. Und zwar, ihr kennt sicher diese runden Holzwascheimer, also ein bisschen größere Saunakübel quasi. Da setzen sie sich dann rein und paddeln dann quasi mit zwei Holzkochlöffeln den Bach hinunter. Ja, irrsinnig lustiges Video. Einfach mal Ito eingeben und Wettrennen, dann habt ihr das auf YouTube und könnt ihr mal schmunzeln jetzt am Feierabend. Wobei Japan gilt ja überhaupt als Weltmeister der verrückten Wettkämpfe. Gibt es auch unter anderem Bürostuhl Grand Prix oder auch ein Wettrennen auf Putzfetzen. Warum nicht? Aber ich finde auch den Wettkampf in Waschtrögen sehr lustig. Ja. Das ist ein Rennen, bei dem der Boxenstopp wahrscheinlich dann ein Vollbad ist, weil man eh schon nass ist. Da ist ja die Formel 1 dagegen schon langweilig. Also unbedingt das Video anschauen. Sieger kriegt wahrscheinlich keinen Pokal, sondern ein Handtuch, damit trocken wird. Und einen schlechten Gag habe ich noch. Und zwar, es gibt beim Waschtrogrennen einen Rennstall, der auch bei der Formel 1 dabei ist. Und zwar, Achtung, sauber.

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16: Schönen Dienstagnachmittag mit Live-Radio. Wetter, die Nachrichten und Verkehr, euer Infopaket gleich in 31 Sekunden hier bei Live-Radio.
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20: Feinen Nachmittag, hier ist das Tirolwetter bei Live-Radio mit Laura Schön. Und bei immer noch 30 Grad in Kufstein bei der Festung zum Beispiel oder auch in Innsbruck geht sich nach der Arbeit auf jeden Fall noch eine kleine Runde im Badesee aus. Die Wolken werden zwar jetzt langsam immer

0: anderen gewitzigen Schauer. Im Rest des Landes bleibt es aber meist trocken. Der vorletzte Schultag am Donnerstag wird dann wieder heiß. Es geht rauf auf bis zu 32 Grad. Dazu Sonne, ein paar Wolken und nur ganz vereinzelt ein paar Schauer.
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2: Schönen Dienstag, es ist 5 vor 5.
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4: Mit Helene Feichtenhofer. Der Sommerurlaub ist heuer teurer und viele Familien können ihn sich nicht leisten. Das zeigen aktuelle Zahlen vom Momentum-Institut. Besonders als günstig geltende Unterkünfte kosten mehr. Bei Campingplätzen und Jugendherbergen sind es rund 14% mehr als letztes Jahr, sagt uns der Ökonom Leonhard Jüngling vom Momentum-Institut.
5: Knapp jeder fünfte Haushalt in Österreich kann sich keine Woche Urlaub im Jahr leisten. Besonders hart trifft es Alleinerziehende. Bei ihnen geben über 40% und damit doppelt so viele wie in der Gesamtbevölkerung an, mit ihren Kindern nicht in den Urlaub fahren zu können.
4: Auch die Anreise ist deutlich teurer geworden. Die Spritpreise sind mehr als ein Viertel höher als letzten Sommer und auch Flug-, Zug- und Busreisen kosten heuer je rund 10% mehr, so Jüngling. In Wien-Floridsdorf ist eine Neunjährige nach dem Besuch einer Toilette im Einkaufszentrum Trillerpark gestern Abend verschwunden. Ihr Betreuer hat gegen 18 Uhr die Polizei verständigt. Seitdem wird nach dem Mädchen gesucht, bislang allerdings ohne Erfolg. Die Polizei bittet nun um Mithilfe. Die französische Rechtspopulistin Marine Le Pen ist im Berufungsverfahren wegen der Veruntreuung von EU-Geldern zu 3 Jahren Haft, davon 2 auf Bewährung verurteilt worden. Das verbliebene Jahr kann sie mit Fußfessel verbüßen. Außerdem hat sie ein 15-monatiges Kandidaturverbot bekommen. Das hat sie allerdings schon verbüßt. Damit könnte Le Pen nächstes Jahr bei der Präsidentschaftswahl antreten. Allerdings hatte sie zuvor schon ausgeschlossen, mit einer Fußfessel in den Wahlkampf zu gehen. Le Pen will heute Abend ein Statement abgeben. Österreichs erster kommerzieller Satellit ist heute erfolgreich ins All gestartet mit einer Rakete des US-Weltraumunternehmens SpaceX. Der Satellit der Wiener Weltraumfirma Tumbleweed soll die Schwerelosigkeit erforschen für Unternehmen und Institutionen, ohne dass diese dafür Fachwissen in der Raumfahrttechnik brauchen.
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0: Wir spüren den Feierabendverkehr aktuell in den Stadtgebieten bzw. den Zentren von Innsbruck, Hall, Brixlek und Rattenberg. An den üblichen Staupunkten jeweils 5 bis 10 Minuten mehr einplanen. Ansonsten aber sieht's gut aus. Wenn ihr was entdecken solltet, Staus oder Blitzer, gerne melden unter 0512 20 80 85. Danke und gute Weiterfahrt.
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2: Und wir riechen schon bis zu uns ins Studio. Also nicht Frau Schön, nein. Dass ihr schon wieder den Griller anheizt. Wann dürfen wir denn vorbeikommen? Ah, ist doch gut, oder? Wenn die Nachbarn
0: und wie?
2: Den Griller einheizen. Vielleicht macht sich auch schon bereit für eine Grillage oder die Terrasse für einen langen Sommerabend. Wir sind gern dabei mit viel guter Musik und den witzigsten Schlagzeilen des Tages. Schönen Dienstag.

0: Kaufis Rushhour um kurz nach 17 Uhr. Und jetzt darf ich wieder die wichtigste Frage des Tages stellen, weil es wir Männer ja oft vergessen, daheim zu fragen. Deswegen darf ich heute mal die Leonie aus Volders fragen. Liebe Leonie, Schatzi, wie war dein Tag?
1: Danke, mein Tag war voll cool. Wir haben heute das frühe Geburtstagsgeschenk von meiner Mama schon ankündigen dürfen. Es hat nämlich einen Rasenroboter abgegeben. Und der düst jetzt schon im Garten die Runde und wir haben ihm schon einen Namen gegeben. Das ist der Rasenrudi.
0: Der Rasenrudi.
2: Ja. Und die Überraschung ist sehr gut angekommen.
0: Das ist klar, weil die Mama nicht mehr Rosen malen muss.
2: Ja, genau.
0: Das macht jetzt der Rasenrudi.
2: Ja. Ja.
0: Das ist sicher dir eingefallen, oder? Wer hat die Namensidee gehabt?
2: Ja. Genau, ich habe meinen Mischgurken.
0: Hat es da auch eine Taufe gegeben im Garten oder wie hat das ausgeschaut?
2: Nein, noch nicht. Wir haben leider beobachtet, wie er seine Runden fährt. Und Klaug hat das schon richtig gemacht. Und dann ist der Rasenrudi rausgekommen.
0: Aber das ist schon mega, gell? Weil da kann man zuschauen, der mäht jeden Tag und dann düngt er gleichzeitig auch noch den Rasen, weil das alles wieder reinfällt. Gell? Also, das ist ja eine Erleichterung. Mega.
2: Auf alle Fälle.
0: Und die Mama wird jetzt dann quasi mit dem Aperol auf der Terrasse sitzen und dem Rasenrudi den ganzen Tag zuschauen.
2: Ja, genau.
0: Du bist eine nette Tochter, Leonie. Daumen nach oben. Du, vielen, vielen Dank. Wünsche noch eine schöne Geburtstagsfeier. Riechst der Mama auch nochmal alles Gute aus?
2: Danke, richtig aus.
0: Und wenn du wieder mal quatschen willst, jederzeit anrufen, weil du weißt, der ist immer für dich da.
2: Der Kaufi, das ist klar.
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0: Nur mehr ein paar Tage, dann heißt es endlich Sommerferien für die Tiroler Schülerinnen und Schüler. In den Klassenzimmern, da läuft wahrscheinlich auch schon der Ferien-Countdown. Auch die Lehrer zählen die Tage bis zum Zeugnis, die Kinder bis zum Badesee. Und ihr entscheidet heute über den passenden Countdown-Soundtrack.
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0: Welcher Countdown-Song darf es heute sein für die letzten Tage Richtung Sommerferien? Entweder Europe. Final Countdown um 18 Uhr oder H-Block mit Countdown to Insanity. Letzte Chance, liveradio.tirol/Kaufis Rush Hour. Jetzt mitvoten, Ergebnis gleich in einer Dreiviertelstunde um 18 Uhr.

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17: 5:30. Na Schatz, 5:30, das Tirolwetter bei Live-Radio mit Laura Schön. Und bei immer noch schwülwarmen 30 Grad in Lienz, 29 in Meierhofen und Innsbruck, läuft bei euch im Garten oder auch am Balkon jetzt vielleicht schon der Griller heiß. Dazu ziehen auch ein paar hohe, dünne Wolkenfelder durch. Regen ist heute aber kein Thema mehr. Die Live-Radio-Vorschau zeigt, morgen tut sich die Sonne dann ein bisschen schwerer als heute. Viele Wolken ziehen drüber und im Nordtiroler Unterland können auch Wärmegewitter mit dabei sein. Dazu gibt es bis zu 28 Grad. Der Donnerstag dann schon wieder eine Spur sonniger und auch hochsommerlich heiß bei bis zu 32 Grad.
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9: Mit Andi Laich. Tiroler Schüler haben Ideen gesammelt, wie die Schule ein sicherer und gewaltfreier Raum sein kann. Beim Projekt Safe Space Schule gemeinsam mit der Tiroler Polizei und dem Kompetenzzentrum Sicheres Österreich. Landespolizeidirektor Helmut Thomas.
18: Bei dem Projekt geht es darum, Gewalt zu verhindern, präventiv zu wirken und eine sichere Schule sozusagen zu fördern.
9: Viele Schüler haben zu dem Thema Videos gemacht. Die besten Klassen haben 1000 Euro für die Schulkasse bekommen. Die Videos werden den Lehrern jetzt auch zur Verfügung gestellt, damit sie Ansätze daraus übernehmen können. Wenn am Freitag in Tirol die Sommerferien losgehen, werden sich viele auf den Weg Richtung Süden machen. Auch in 5 weiteren österreichischen und 4 deutschen Bundesländern starten die Ferien. Der ÖRMTC rechnet mit dichtem Reiseverkehr, unter anderem auf den Tiroler Autobahnen und am Fernpass. Das Verkehrsaufkommen werde dann von Woche zu Woche kontinuierlich zunehmen, heißt es heute in einer Aussendung. Und die Kaunertaler Gletscherstraße soll morgen Mittwoch wieder geöffnet werden. Die Straße ist vor gut einer Woche von Muren überschwemmt und beschädigt worden. Heute hat es noch letzte Arbeiten gegeben. Ab morgen ist die Gletscherstraße dann wieder befahrbar. 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
17: Wir schauen wieder zum Feierabendverkehr. Den spüren wir aktuell zum einen auf der A12 Inntal-Autobahn Innsbruck Richtung Kufstein. Zwischen Innsbruck-Mitte und Innsbruck-Ost dauert es bis zu 10 Minuten länger. Und in den Stadtgebieten bzw. den Zentren von Innsbruck, Hall, Wörgl und Kufstein an den üblichen Staupunkten jeweils 5 bis 10 Minuten mehr. Wenn ihr sonst noch was habt, Staus oder Blitzer, gerne noch an uns weitergeben unter 0512 20 80 85.
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0: Die Bergpolizei jagt jetzt, kein Scherz, Wanderer mit Flipflops.
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0: Gerade gelesen und sehr schmunzeln müssen. In den Dolomiten rund um Cortina d'Ampezzo reicht's jetzt den Behörden, weil immer mehr Urlauber mit Flipflops auf Bergtour gehen, in geschützten Bergseen baden, Müll liegen lassen oder sogar auf Hubschrauberlandeplätzen Sonnenbaden und campieren, gibt's jetzt mehr Kontrollen auf den Wanderwegen. Quasi die Almpolizei. Klingt wie so eine ORF2-Serie, oder? Die Almpolizei jetzt unterwegs. Bis September sind zusätzliche Polizeistreifen in den Bergen von Südtirol unterwegs. Ziel ist es vor allem, Wanderer aufzuklären und bei Verstößen drohen aber auch Strafen. Also früher hatte ich am Berg höchstens die Kuh angeschaut, jetzt kontrolliert auch die Almpolizei. Es gibt jetzt mehr Wanderwege mit Kontrollen als manche Autobahnen, wahrscheinlich in Italien. Aber gut. Der größte Feind der Berge ist offenbar nicht mehr das Wetter, sondern der Tourist in den Badeschlapfen.
2: Oh boy.

0: 17.43 Uhr, kurzer Blick ins Live-Radio Verkehrszentrum. Zu Frau Schön, das ist nicht ganz so schön.
1: Leider nein, es steht ein defektes Fahrzeug auf der A12 Inntalautobahn Innsbruck Richtung Kufstein und zwar direkt nach dem Amrasser-Tunnel. Daher staut es sich jetzt rund um den Knoten Innsbruck ordentlich. Zwischen Innsbruck West und Innsbruck Ost in Richtung Kufstein gibt es ein Plus von 20 Minuten und auch von der A13 kommend durch den Begieseltunnel durch dauert es aktuell bis zu einer Viertelstunde länger. Wir halten euch dann natürlich weiter auf dem Laufenden.
0: Oh ja, mehr vom Verkehr wieder in einer Viertelstunde um 5 vor 6 und die Sommerferien sind ja lang und irgendwann wird auch das Handy langweilig.
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0: Und damit den Kids in den Ferien der Lesestoff nicht ausgeht, startet wieder der Tiroler Geschichtensommer und das ist richtig cool. Bis Mitte September können Kinder in 30 Büchereien in ganz Tirol kostenlos Bücher ausleihen.
1: Das ist richtig cool.
0: Cool. Zum Beispiel bei euch in Tannheim, Fügen, Tarents, Innsbruck oder auch in Pfaffenhofen. Einfach Gutschein abholen, die gibt es unter anderem in Schulen, bei Ärzten oder auch in verschiedenen Geschäften und schon kann man gratis Bücher ausleihen.
1: Cool. Heiter fröhliches Lesen.
0: Ja. Der einzige Stoff, bei dem Eltern sagen, ja, da kannst du ruhig mehr mit nach Hause bringen, der Lesestoff. Ja. Und liebe Kinder, man muss an dieser Stelle schon sagen, Bücher haben noch einen großen Vorteil. Der Akku von Büchern haltet praktisch ewig.
3: Stimmt.

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15: Hier ist das Tirolwetter bei Live Radio mit Laura Schön. Am Weg raus aus dem klimatisierten Büro heißt es jetzt nochmal tief durchatmen. Draußen ist es noch schwül warm bei immer noch 30 Grad in Innsbruck, Haiming oder auch in Lienz zum Beispiel. Im Laufe der Nacht kühlt es dann ab auf 17 bis 13 Grad. Dazu ziehen ein paar harmlose Wolken durch. Die Live Radio Vorschau zeigt, morgen haben dann generell die Wolken das Sagen. Im Unterland kann es am Nachmittag auch blitzen und donnern. Dazu geht es rauf auf bis zu 28 Grad. Ähnlich schaut dann auch der Donnerstag aus bei wieder heißeren 32 Grad. Am Freitag, am Zeugnistag, wird es dann wieder richtig hochsommerlich. Es gibt viel Sonne und bis zu 33 Grad.
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16: Dienstag, der 7. Juli, es ist 5 vor 6.
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16: Mit Helene Feichtenhofer. Auf Urlaub fahren wird immer teurer, das zeigen aktuelle Zahlen des gewerkschaftsnahen Momentum-Instituts. Besonders für die Anreise muss man mehr zahlen. Die Spritpreise sind heuer um 26% höher als im Vorjahr, sagt uns der Ökonom Leonhard Jüngling vom Momentum-Institut.
17: Aber auch Flüge, Bus- und Zugreisen verteuerten sich mit rund 10-14% deutlich. Dazu verteuerten sich üblicherweise günstigere Unterkunftsarten wie Campingplätze oder Jugendherbergen mit rund 14% ebenfalls stark. Und das trifft genau jene Menschen, die auf preiswertere Urlaubsformen angewiesen sind.
16: Fast jeder fünfte Haushalt in Österreich kann sich keine Woche Urlaub pro Jahr leisten. Besonders betroffen sind alleinerziehende Familien. Hier sind es über 40%.

0: nicht freiwillig heruntergekommen sind, sind Polizisten der schnellen Interventionsgruppe auf den Kran nachgeklettert und konnten die beiden dann schließlich überreden, doch noch runterzukommen. Danach haben die Polizisten die Männer festgenommen. Der Lkw-Verkehr über den Brenner hat in der ersten Jahreshälfte heuer erneut zugelegt, und zwar deutlich. Rund 1,26 Millionen Lkw sind heuer schon durch die Hauptmautstelle Schönberg gefahren. Das sind um fast 4% mehr als noch vor einem Jahr. Das gesamte Verkehrsaufkommen über den Brenner ist heuer um über 2% gestiegen. Die nordische Kombination ist nicht mehr Teil von Olympischen Winterspielen. Das Internationale Olympische Komitee hat die Sportart aus dem Wettkampfplan für die nächsten Spiele in den französischen Alpen gestrichen. Weil sich zuletzt nur mehr wenige Menschen für die nordische Kombination interessiert hätten und außerdem nur wenige Länder regelmäßig Medaillen gewonnen hätten, so die Begründung. Der österreichische Skiverband spricht von einer Hiobsbotschaft für den Wintersport. Der Parallel-Riesentorlauf bei den Snowboardern bleibt dagegen im Programm.
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2: Wir schauen gleich wieder auf die A12 Inntal-Autobahn. Innsbruck Richtung Kufstein, direkt nach dem Amrasser-Tunnel in der Auffahrt Innsbruck-Ost, steht ein defekter LKW mit einem Reifenplatzer. Die Polizei ist da bereits vor Ort und der Pannendienst auf Anfahrt. Es staut sich aber ordentlich rund um den Knoten Innsbruck. Zwischen Innsbruck-West und Innsbruck-Ost dauert es aktuell bis zu 25 Minuten länger. Und auch von der A13 kommend staut es sich aktuell ein Plus von bis zu 20 Minuten. Wir behalten das natürlich für euch weiter im Auge. Weiter geht's mit dem Feierabendverkehr. Den spüren wir aktuell noch in den Stadtgebieten bzw. den Zentren von Innsbruck, Hall, Wörgl und Kufstein. An den üblichen Staupunkten jeweils 5 bis 10 Minuten mehr einplanen. Und eine Info haben wir jetzt noch für euch fürs Außerfern. Im Bereich Vils werden aktuell Belagssanierungen gemacht, und zwar noch bis einschließlich 24. Juli, immer in den Nachtstunden zwischen 18 und 6 Uhr früh. In Fahrtrichtung Deutschland gibt es eine Umleitung über die Weißhausstraße. In Fahrtrichtung Reutte geht es ganz normal über die BR-179 Fernpassstraße. Wenn ihr sonst noch was habt für uns, Staus oder Blitzer, gerne melden unter 0512 20 80 85. Danke und gute Fahrt.
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3: Noch 1, 2, 3 Mal schlafen bis zu den Sommerferien. Der Countdown läuft und ihr habt heute den perfekten Countdown-Song gewählt hier bei
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3: 60% wünschen sich heute als Sommerferien-Countdown-Song diesen Superhit heute als Kaufis Geheimsong. Oh. Ich sage vielen Dank für diese tolle Auswahl. Die H-Blocks und Countdown Do Insanity.

0: Saufis Rush Hour in der Zeugniswoche. Heute Dienstag und am Freitag gibt es schon die Zeugnisse. Und deswegen die große Frage heute: Soll es denn Geld geben für ein gutes Zeugnis? Wie schaut es denn da bei euch aus?
1: Ja, ein bisschen was bringt schon. Manchmal bringt es was und manchmal bringt es nichts.
0: Du bist auch Oma, wenn die Enkel kommen mit dem Zeugnis. Gibt es dann Taschengeld für gute Noten?
1: Ja, oder wir gehen was einkaufen. Was sie sich halt wünschen.
0: Ah, da komme ich auch dann zu dir mit meinem Zeugnis.
1: Ja, gerne. Kaufe ich gerne.
0: Wie schaut es da bei dir aus? Hat es da früher Geld gegeben für gute Noten auch?
2: Hat gar keine Geld gegeben für unsere Noten, aber wir sind dann essen gegangen gemeinsam als Familie und ja, so haben wir ein bisschen gefeiert.
0: Wie war denn das so bei dir als Kind? Hast du für gute Noten dann auch Geld bekommen?
3: Ja, da hat man sich immer sehr gefreut.
0: Deswegen waren wir ein bisschen auch motiviert dann als Schüler, oder?
3: Natürlich.
0: War das Motivation, was sagt, da lerne ich jetzt mehr, damit ich mehr Kohle abstaube?
3: Ich habe immer gleich viel gekriegt, das war der Vorteil.
0: Also hat das Zeugnis nicht so ausgeschaut und hast trotzdem Kohle gekriegt?
3: Doch, es hat schon gut ausgeschaut.
0: Würdest du es auch bei deinen Kindern machen, würdest du sagen, ja, für ein gutes Zeugnis gibt es Geld?
3: Nein, ich würde sagen, man kriegt immer Geld. Weil es braucht man immer.
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2: Kurz vor 6:30, hier ist das Tirolwetter bei Live-Radio mit Laura Schön. In Innsbruck beim Tivoli-Freibad zum Beispiel messen wir immer noch warme 28 Grad. Also auch jetzt am Abend könnt ihr noch eine schnelle Runde schwimmen gehen. Die dünnen Wolken am Himmel bleiben heute auch harmlos. In der Nacht gibt's dann Abkühlung bei Tiefstwerten zwischen 17 und 13 Grad. Die Live-Radio-Vorschau zeigt, morgen Mittwoch dann generell mehr Wolken. Gewitterige Schauer können dabei am ehesten im Nordtiroler Unterland durchziehen. Dazu wird es auch wieder warm bei bis zu 28 Grad. Der Donnerstag dann ganz ähnlich, allerdings auch wieder heißer. Es geht rauf auf bis zu 32 Grad. Und am Freitag starten wir dann richtig hochsommerlich in die Ferien. Sonne vom Feinsten und bis zu heiße 33 Grad.
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4: Mit Andi Laich. Im Pitztal und im Kaunertal haben die Unwetter der letzten Wochen viele Felder zerstört. Das Land will die betroffenen Grundeigentümer jetzt unterstützen. Fachleute aus der Abteilung Bodenordnung sollen helfen, die beschädigten Felder und Wälder wieder neu zu kultivieren. Sie haben in den vergangenen Jahren bereits mehrmals derartige Projekte mit Fachwissen begleitet. Schwerer Arbeitsunfall in Unterlangkampfen. Ein 52-Jähriger will gestern in einer Lagerhalle eine Holzkiste mit einem Brecheisen öffnen. Plötzlich kippt die rund 1,5 Tonnen schwere Kiste um und klemmt ein Bein des Arbeiters ein. Ein Kollege kann die mit Glasscheiben beladene Kiste mit einem Stapler anheben. Rettungskräfte bringen den Verletzten dann ins Spital. Und Fußball, der FC Wacker Innsbruck gehört jetzt den Amerikanern. Das berichtet die Tiroler Tageszeitung. Eine Gesellschaft des Los Angeles Football Club, der Wacker bisher als Investor unterstützt hat, hat jetzt 99% der Anteile übernommen. Damit haben die Amerikaner jetzt wirtschaftlich das letzte Wort. 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
2: Wir schauen gleich wieder zum defekten LKW mit Reifenplatzer auf der A12 Inntalautobahn Innsbruck Richtung Kufstein. Der steht direkt nach dem Amrasser-Tunnel in der Auffahrt Innsbruck-Ost. Die Polizei und der Pannendienst sind vor Ort. Es staut sich aber nach wie vor ordentlich rund um den Knoten Innsbruck. Da kommt jetzt auch der Feierabendverkehr dazu. Zwischen Innsbruck-West und Innsbruck-Ost dauert es aktuell bis zu 25 Minuten länger. Es staut sich aber auch zurück auf die A13 Brenner-Autobahn. Ab dem Zenzenhof bis runter auf die A12 dauert es aktuell über eine halbe Stunde länger. Wir behalten das natürlich für euch weiterhin im Auge. Ansonsten hat sich der Feierabendverkehr beruhigt und ihr kommt ohne Probleme voran. Wenn ihr noch was seht, Staus oder Blitzer, gerne anrufen unter 0512 20 80 85. Danke und da wo es geht, gute Weiterfahrt.
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0: Kurz nach 6:30 Zeit, wieder eine Runde zu quizzen. Ihr dürft alle wieder mitraten. Unser Kandidat heute ist der Philipp aus Natters. Schönen Abend, Christi.
1: Christi, servus.
0: Herzlich willkommen hier bei
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0: Quizmaster ist heute wieder Sandro aus Zierl. Er hat die schwierigen Spielregeln und zwar.
3: Und so drei Fragen werden gestellt. Wer mehr weiß, gewinnt. Wer die Antwort weiß, soll sich mit dem Namen melden.
0: Genau. Und es geht um die große Ehre, gegen mich verlieren oder gewinnen zu dürfen. Je nachdem. Schauen wir mal. Bist du bereit, Philipp?
1: Ich bin bereit.
3: Perfekt. Erste Frage. Welchen Spitznamen trägt Argentiniens Zauberer Leo Messi?
1: Philipp La Pulga der Floh.
3: 1-0, richtig.
0: Das hab ich nicht gewusst, der Flo.
3: Ja.
0: Weil so klein ist wahrscheinlich.
3: Ja, genau.
0: Ja. Okay.
3: 1-0 für Philipp. Zweite Frage. Welcher ehemalige deutsche Nationalspieler war bis zur WM 26 ewiger Rekordtorschütze bei der WM?
0: Kaufi, Miroslav Klose.
3: Wow, richtig.
1: Ja, 1-1.
3: Stark, Kaufi. 1-1. Und jetzt die alles entscheidende Frage, eine sehr einfache Frage. Welcher Jubelruf ist untrennbar mit Cristiano Ronaldo verbunden?
0: Kaufi!
3: Jawohl! 2-1 für Kaufi!
1: Der Wahnsinn, das ist da. Ich brauch so einen Passer. Geht nicht sowas.
0: Aber es ist doch eine schöne Ehre, mal gegen mich verlieren zu dürfen, oder?
1: Sehr schön.
0: Ja.
1: Ich gratuliere.
0: Kriegst von mir auch noch Ehren. Okay. Du, war eine riesen Gaudi, mit dir trotzdem gequizt zu haben,
1: ja.
0: Philipp.
1: Sehr cool, war sehr cool. Danke für die Teilnahme.
0: Du hast auch einen Ehrenpunkt geholt, den kannst du ausdrucken und aufhängen jetzt im Büro, okay?
1: Ja, ich bin ja froh, dass ich die letzte Frage nicht richtig beantwortet habe.
0: Wieso? Weil sie uns alle im Büro geschaut hätten, was macht der schon wieder?
1: Das ist nicht
0: beim Arbeiten. Ja, cool. Dann ein leises Sü zu dir ins Büro, danke dir und einen feinen Abend, liebe Grüße.
1: Ebenfalls, danke.
3: Ciao.
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0: Gleich 19 Uhr, das war Kaufis Rush Hour schon wieder für heute. Ich sage vielen Dank fürs mit dabei sein. Euch noch einen feinen, hoffentlich entspannten Abend und ich freue mich dann schon, wenn wir uns morgen wieder hören. Ab 5 vor 3.
1: Jetzt kommen wir langsam zum Schluss und geben Ihnen sozusagen als kostenlose Zugabe noch einen gespielten Witz. Viel Vergnügen.
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3: Wie heißen Sie denn?
4: Mein Name ist Müller ohne A.
3: Bitte was? Wie heißen Sie?
4: Müller ohne A.
3: Aber Müller schreibt man doch sowieso immer ohne A.
4: Ja, das sag ich Ihnen ja schon die ganze Zeit.
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1: 5:07, hier ist das Tirolwetter bei Live-Radio mit Laura Schön. Und mit einigen dünnen Wolken und auch immer noch warmen Temperaturen geht's jetzt durch den Abend. In Innsbruck, Schwaz oder auch in Nikolsdorf zum Beispiel messen wir immer noch knapp 29 Grad. In der Nacht geht's dann runter auf Tiefstwerte zwischen 17 und 13 Grad, also ideal dann wieder zum daheim durchlüften. Morgen sind dann die Wolken generell eine Spur hartnäckiger als heute, das zeigt uns auch die Live-Radio-Vorschau. Dadurch wird es morgen auch nicht mehr ganz so heiß wie heute. Es geht rauf auf bis zu 28 Grad. Am Nachmittag können dann in der schwülwarmen Luft auch kleinere Gewitter entstehen. Am Donnerstag dann ganz ähnlich. Allerdings wird es wieder hochsommerlich warm bei bis zu 32 Grad.
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3: Mit Helene Feichtenhofer. Der bisherige ÖVP-Generalsekretär Nico Marchetti tritt zurück mit Ende Juli. Er wolle sich ein zweites Standbein neben der Politik aufbauen, schreibt er jetzt am Abend auf zu einer Facebook-Seite. Abgeordneter will Marchetti aber bleiben. Innerhalb der ÖVP war Marchetti schon länger angezählt. Kritiker haben ihm zu wenig Erfahrung, fehlende Kampagnenfähigkeit und ungeschicktes Agieren vorgeworfen. Die Polizei in Oberösterreich setzt erstmals auf eine KI-gestützte virtuelle Mitarbeiterin. Charlotte wurde über Social Media der Öffentlichkeit präsentiert. Sie ist derzeit als Vortragende im Cybercrime Center im Einsatz. Nicht nur Kriminelle würden mit künstlicher Intelligenz arbeiten, ergänzt Landespolizeidirektor

0: und unsere Möglichkeiten ausweitet.
1: Charlotte ist die erste KI-gestützte Mitarbeiterin innerhalb der österreichischen Polizei. Ob sie künftig auch andere Aufgaben übernehmen wird, bleibt abzuwarten. Olaf, die Betrugsbehörde der EU, hat mehr als 200.000 gefälschte Kondome aus China auf dem europäischen Markt entdeckt. Sie sind mit dem Logo einer bekannten Marke vertrieben worden. Gefälschte Kondome sind gefährlich, weil sie nicht getestet und unsicher sind, heißt, sie schützen nicht vor sexuell übertragbaren Krankheiten. Das Internationale Olympische Komitee hat die Sanktionen gegen das russische Olympische Komitee so gut wie alle aufgehoben. Russische Sportlerinnen und Sportler sollen damit wieder an internationalen Wettbewerben teilnehmen können. Ob sie schon bei den nächsten Sommerspielen 2028 in LA wieder mit eigener Flagge und Hymne starten dürfen, steht noch nicht fest. Das soll zu einem späteren Zeitpunkt entschieden werden.
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3: Sodala, jetzt gibt's ein Update zum defekten LKW auf der A12 Inntal-Autobahn Innsbruck Richtung Kufstein direkt nach dem Amrasser-Tunnel. Er wurde mittlerweile abtransportiert, der Stau rund um den Knoten Innsbruck löst sich allerdings nur langsam auf. Zwischen Innsbruck West und Innsbruck Ost auf der A12 dauert's noch 10 Minuten länger. Von der A13 kommen staut es sich noch ordentlich hier ab der Europabrücke ein Plus von bis zu 40 Minuten, speziell mit dem LKW auf der rechten Seite. Ansonsten haben sich aber alle anderen Staupunkte aufgelöst. Wenn ihr noch was entdecken solltet, Staus oder Blitzer, gerne an uns weitergeben unter 0512 20 80 85. Dankeschön und gute und sichere Weiterfahrt.

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1: 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Wie das sauber und klar bleibt, das Wasser drin, dazu gibt es einen Lifehack morgen wie gewohnt um 5:05.
0: Bis morgen.
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9: Gleich 7:55, hier ist das Tirolwetter bei Live-Radio mit Laura Schön. In vielen Gärten oder auch auf den Balkonen riecht's jetzt bestimmt nach Grillwürstel und Knoblauchbrot. Ideales Wetter aktuell für einen gemütlichen Griller und Fußballschauen. Dazu messen wir immer noch warme 28 Grad in Innsbruck oder auch in Fügen zum Beispiel. In der Nacht können wir dann ein bisschen durchlüften bei Tiefstwerten zwischen 17 und 13 Grad. Morgens sind dann wieder Wärmegewitter ein Thema, das zeigt die Live-Radio-Vorschau. Bei bis zu 28 Grad und vielen Wolken gibt es speziell im Nordtiroler Unterland morgen Nachmittag den ein oder anderen gewitterigen Schauer. Im Rest des Landes bleibt es meist trocken. Der Donnerstag dann wieder eine Spur sonniger und auch heißer bei bis zu 32 Grad.
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9: Sodala, Verzeihung, da hat es jetzt technische Probleme gegeben, aber dann machen wir mit dem Verkehr weiter. Und zwar auch mit guten Nachrichten. Stau rund um den Knoten Innsbruck hat sich mittlerweile aufgelöst, heißt, es geht jetzt staufrei durch den Abend. Wenn ihr noch was seht, Staus oder Blitzer, gerne melden unter 0512 20 80 85. Dankeschön und gute Fahrt.

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Sodala. Und immer wenn es wichtig ist, geht sofort zu uns ins Live-Radio-Verkehrszentrum. Wir schauen auf die A12 Inntal-Autobahn Innsbruck Richtung Landeck. Höhe Mötz sind aktuell Tiere auf der Fahrbahn. Anscheinend gehen da Enten spazieren. Die Einsatzkräfte sind auf Anfahrt. Fahrt in diesem Bereich aber bitte besonders vorsichtig und auch langsam vorbei. Wir halten euch natürlich weiter auf dem Laufenden. Das nächste volle Verkehrsupdate gibt es dann um 5 vor 8.

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12: Hier ist das Tirolwetter bei Live-Radio mit Laura Schön und fast so heiß, wie es aktuell beim Match Argentinien-Ägypten abgeht. Ist es immer noch draußen, es gibt noch warme Temperaturen, ein paar dünne Wolken mischen auch mit. Es sind immer noch knapp 28 Grad in Innsbruck oder auch in Lienz zum Beispiel. In der Nacht geht es dann runter auf Tiefstwerte zwischen 17 und 13 Grad. Da wird es dann richtig fein zum Wohnung durchlüften. Die Live-Radio-Vorschau zeigt, morgen tut sich die Sonne dann ein bisschen schwer. Es gibt viele Wolken, die ziehen drüber und speziell im Nordtiroler Unterland können auch Wärmegewitter mit dabei sein. Dazu gibt es bis zu 28 Grad. Der vorletzte Schultag am Donnerstag wird dann wieder heiß. Es geht rauf auf bis zu 32 Grad. Dazu Sonne, ein paar harmlose Wolken und nur ganz vereinzelt ein paar Schauer. Es ist jetzt 5 vor 8.
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13: Mit Helene Feichtenhofer. Wenn Unternehmen auf Verpackungen mit Versprechen wie umweltfreundlich werben, dann müssen sie das in Zukunft auch begründen können. Außerdem dürfen sie bald nur mehr dann Nachhaltigkeitssiegel verwenden, wenn die auch von staatlichen Stellen stammen bzw. sie zertifiziert sind. Das haben die Abgeordneten im Nationalrat heute beschlossen. Damit soll Greenwashing, also das Schönreden von eigentlich umweltfeindlichem Verhalten, bekämpft werden. Gelten sollen die neuen Vorgaben ab Ende September. Nach dem Fund einer eingemauerten Leiche in Münchendorf in Niederösterreich hat die Polizei einen Verdächtigen festgenommen, und zwar in Dubai. An der Auslieferung wird derzeit gearbeitet, heißt es von der Staatsanwaltschaft Wien. Es soll sich aber wohl um den Sohn der toten Frau handeln. Die Verstorbene wäre bald 100 Jahre alt geworden. Sie wurde als vermisst gemeldet und am 28. Mai eingemauert in ihrem Zweitwohnsitz gefunden. Das EU-Parlament hat sein Okay dafür gegeben, dass Österreich in bestimmten Grenzregionen einen gemeinsamen Busverkehr mit der Schweiz machen kann. Ziel ist es, dass Busunternehmen in Grenzregionen in beiden Ländern unterwegs sein dürfen und Passagiere mitnehmen dürfen, auch wenn sie in einem der Länder keinen eigenen Sitz haben. Betroffen wären Bludenz, Bregenz, Dornbirn und Feldkirch in Vorarlberg und der Bezirk Landeck in Tirol. Jetzt muss das Ganze noch vom Rat der Mitgliedsländer sein Okay bekommen. Die nordische Kombination ist nicht mehr Teil von Olympischen Winterspielen. Das internationale

0: Spiele in den französischen Alpen gestrichen. Weil sich zuletzt nur mehr wenige Menschen für die nordische Kombination interessiert hätten und außerdem nur wenige Länder regelmäßig Medaillen gewonnen hätten, so die Begründung. Der österreichische Skiverband spricht von einer Hiobsbotschaft für den Wintersport. Der Parallel-Riesentorlauf bei den Snowboardern bleibt dagegen im Programm.
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2: Wir starten gleich mit guten Nachrichten für die A12 Inntal-Autobahn Innsbruck Richtung Landeck. Die Enten, die Höhe Mötz auf der Fahrbahn rumspaziert sind, sind mittlerweile wieder weg. Also geht's jetzt auch wieder ohne Probleme voran. Ich wünsche euch allen weiterhin gute Fahrt.

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